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1: Guten Tag, im Nachrichtenstudio begrüßt Sie heute Kerstin Jakubik.
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1: Lana und Vardafol sprachen über Handel und die NATO-Zusammenarbeit. Grundschullehrerin starb nach Angriff eines Schülers. Präsident Pellegrini akzeptiert Rückzug des Abberufungsantrags für Umweltminister. Der deutsche Bundesaußenminister Johann David Vardafol hat sich im Rahmen einer mehrtägigen Tournee durch Europa am heutigen Dienstag mit dem slowakischen Chefdiplomaten Juraj Blanár in Bratislava getroffen. Sie sprachen über die bilateralen Beziehungen, den Handel sowie auch über die Zusammenarbeit im Rahmen der NATO. Thema war zudem die Situation in der Ukraine und im Nahen Osten. Darüber informierten beide Minister auf einer gemeinsamen Pressekonferenz. Blanár bezeichnete Deutschland als einen der wichtigsten Handels- und Politikpartner innerhalb der EU, wie auch auf multilateraler Ebene. Vardafol fügte hinzu, dass die Beziehungen zwischen den Ländern auf festeren Grundlagen beruhen als nur auf wirtschaftlichen Verflechtungen und dass die gemeinsame Geschichte daran erinnere, was sie in Europa gemeinsam geschaffen hätten. Laut dem deutschen Minister sei man in der gemeinsamen Erklärung übereingekommen, dass der Druck auf Russland und auf die Unterstützung der Souveränität der Ukraine erhöht werden muss. Diese Absicht müsse man nun in Taten umwandeln. In einer Grundschule in der nordslowakischen Gemeinde Staschko hatte am Dienstagmorgen ein Schüler angegriffen. Dabei kam eine 61-jährige Frau ums Leben. Ein Kind befindet sich in kritischem Zustand und eine 44-jährige Frau wurde mit einer Stichwunde im Brustbereich ins Krankenhaus gebracht. Dies bestätigte Polizeipräsidentin Jana Maschkarova in den sozialen Netzwerken. Wie sie erklärte, können selbst gründliche Vorbereitungen und Präventivmaßnahmen das Risiko eines Angriffs nicht vollkommen ausschließen. Vor Ort sind Rettungs- und Sicherheitskräfte im Einsatz und auch die zuständigen Minister haben sich eingefunden. Der slowakische Staatspräsident Peter Pellegrini hat dem Antrag von Ministerpräsident Robert Fico auf Rückzug des Abberufungsantrags für Umweltminister Tomáš Taraba stattgegeben. Regierungschef Fico hatte seinen Mitte September gestellten Antrag auf Abberufung von Taraba am Montag zurückgezogen, wobei er mit der Sicherung einer stabilen Regierung und der parlamentarischen Mehrheit argumentierte. Sollte SNS-Parteichef Andrei Danko seine Streitigkeiten mit Taraba nicht klären, sei Fico zu vorgezogenen Parlamentswahlen im Januar kommenden Jahres bereit. Die SNS besteht weiter auf Tarabas Rücktritt. Den Rückzug des Antrags bezeichnete die Koalitionspartei als beispiellose Verletzung des Koalitionsvertrags. Die Nachrichten entstammen Meldungen der slowakischen Presseagentur TASR.
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1: Auch Kinder in Kindergärten sollen auf eine Welt vorbereitet werden, in der die künstliche Intelligenz ein ganz normaler Bestandteil des Lebens ist. Das slowakische Bildungsministerium hat dazu neue methodische Leitfäden veröffentlicht. Anhand dieser Leitfäden lernen Kinder, auf ihre eigenen Gefühle, Bedürfnisse und Körpersignale zu achten und zwischen realen Erlebnissen und denen auf dem Bildschirm zu unterscheiden. Die Methodik basiert auf einfachen Spielen. Kinder finden beispielsweise heraus, in welchem Körperbereich sie Freude, Angst oder Wut spüren. Außerdem erkunden sie alltägliche Dinge mit allen Sinnen und entdecken, was man über den Bildschirm weder fühlen noch erleben, riechen oder schmecken kann. Zudem lernen sie, dass der Körper nach Anstrengung Erholung braucht. Wie das Bildungsministerium in einer Stellungnahme schreibt, kommen Kinder heute auch dann mit Technologien in Kontakt, wenn sie kein eigenes Handy oder Tablet besitzen. Sie beobachten die Erwachsenen, hören Sprachassistenten und sehen Bildschirme. Dabei machen sie sich eine Vorstellung davon, was die Technologien können und inwieweit man ihnen glauben kann. Das methodische Material wurde von der Organisation Emotional Nikompas ausgearbeitet. Ihre Mitbegründerin Anna Wilchowa erklärt, dass das Ziel nicht sei, Kindergartenkindern die Arbeit mit KI-Tools beizubringen, sondern sie auf diese vorzubereiten. Sie müssen verstehen, dass KI keinen Körper hat, dass das, was wir auf dem Bildschirm sehen, ein vermitteltes Bild ist, und sie müssen in ihrem Leben gesunde und feste Beziehungen aufbauen, damit sie sich bei einer Frage oder einem Problem nicht an die KI, sondern an vertrauenswürdige Erwachsene wenden. Die künstliche Intelligenz dringt schrittweise in den gesamten Bildungsprozess vor. Seit dem Schuljahr 2026/27 ist KI-Kompetenz ein Bestandteil des slowakischen Grundschullehrplans. An weiterführenden Schulen wird sie ab dem Schuljahr 2027/28 eingeführt.
2: Liebe Hörerinnen und Hörer, herzlich willkommen zum Magazinteil der Sendung von Radio Slowakei International. Heute haben wir zwei Beiträge aus unserem Archiv für Sie ausgewählt. Projekt Domo – von der Hütte ins eigene Haus. Ehrenamtliche Alena Mazanova – eine Beziehung endet erst, wenn sie scheitert. Abdulgani Arut am Mischpult und Marika Antaschowa am Mikrofon wünschen Ihnen angenehmes Zuhören.
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2: Die Menschen leben ohne fließendes Wasser, Gas und Strom, oft auf Grundstücken, die ihnen nicht gehören. Nach Angaben des Statistischen Amtes gibt es in der Slowakei mehr als 5000 Behausungen ohne grundlegende Infrastruktur. Meist handelt es sich um einfache Hütten, in denen rund 40.000 Roma wohnen. Oft drängen sich bis zu 10 Familienangehörige auf wenigen Quadratmetern. Wie findet man den Ausweg aus einer solchen Hütte? Auf der Suche nach einer Antwort auf diese Frage sprach die Redakteurin des Slowakischen Rundfunks Petra Striškova mit einer Expertin, die an mehreren Wohnprojekten für sozial benachteiligte Familien mitgewirkt hat. Sie empfindet dieses Thema als bedrückend, vor allem für die Familien, die in solchen Hütten leben. Hoffnungslos ist ihre Situation jedoch keineswegs, sagt die Prorektorin der Slowakischen Technischen Universität in Bratislava, Katarina Smatanová.
3: Ich denke, dass es viele positive Beispiele gibt. Sie haben nur kaum eine Chance, in die Medien zu gelangen. Diese positiven Beispiele sind vielleicht nicht spektakulär genug. Nur wenige Menschen stehen mit den betroffenen Familien in Kontakt und erleben ihre Entwicklung tatsächlich mit. In den Jahren, in denen ich mich mit diesem Thema beschäftige, habe ich erhebliche Fortschritte beobachtet. Man sollte jedoch nicht erwarten, dass eine Familie die generationenübergreifende Armut durch eine einmalige Maßnahme innerhalb von 1 oder 2 Jahren überwinden kann. Die Erwartungen müssen realistisch sein. Es handelt sich um einen langfristigen Prozess. Erste Ergebnisse werden möglicherweise erst 5 bis 10 Jahre nach Beginn des Projekts sichtbar.
2: Seit mehr als 10 Jahren unterstützt Marian Semann gemeinsam mit seinen Kollegen Roma-Familien aus Siedlungen dabei, mit Hilfe von Mikrokrediten kleine Häuser in Eigenleistung zu bauen. Er leitet das Projekt Domo, dessen Name sowohl auf das slowakische Wort für Haus als auch für Zuhause anspielt. Das Programm ermöglicht Menschen aus sozial oder räumlich ausgegrenzten Gemeinschaften, sich ein legales und sicheres Zuhause zu schaffen. Der Umzug in das neue Haus bedeutet für die Familien einen tiefgreifenden Wandel und verbessert ihre Lebensqualität grundlegend, betont Marian Semann.
4: Wenn Menschen kein Zuhause haben, fehlt ihnen der Raum für persönliche Entwicklung und Selbstverwirklichung. Das ist ein enormes Hindernis für alle Lebensbereiche. Kinder haben keine Möglichkeit, sich zu bilden, und Erwachsene können keiner Arbeit nachgehen. Wer unausgeschlafen und ungepflegt ist, kann kaum uneingeschränkt am gesellschaftlichen Leben teilnehmen. Ein neuer Wohnraum stellt deshalb einen entscheidenden Wendepunkt für diese Menschen dar. Allerdings müssen sie auf das Wohnen vorbereitet werden. Wir arbeiten bereits mit ihnen, bevor sie in ihr neues Zuhause einziehen, damit sie dort nicht nur leben können, sondern auch in der Lage sind, ihren Wohnstandard langfristig zu erhalten.
2: Das Thema Wohnen in marginalisierten Roma-Gemeinschaften rückt meist erst dann in den Fokus der Medien, wenn sich eine Tragödie ereignet. So zerstörte im Juli vergangenen Jahres ein Großbrand einen Teil der Roma-Siedlung in der ostslowakischen Gemeinde Spišský Štiavnik. Rund 140 Menschen verloren dabei ihr Zuhause. Im Sommer vor 3 Jahren brach in der Roma-Siedlung der mittelslowakischen Gemeinde Telgard ein Feuer aus. Eine Person kam dabei ums Leben. Mehr als 100 Menschen wurden obdachlos.
4: Der größte Fehler besteht darin, dass dieses Thema für uns erst dann wichtig wird, wenn eine Tragödie geschieht. Anstatt solchen Problemen vorzubeugen, etwa durch den legalen Bau von Wohnraum, reagieren wir erst, wenn es bereits zu spät ist. Wenn eine Siedlung überbelegt ist und die Menschen auf engstem Raum in Hütten zusammenleben, die keinerlei Brandschutzvorschriften erfüllen, darf es nicht überraschen, dass von Zeit zu Zeit ein Haus abbrennt. Es wäre daher sinnvoller, solche Tragödien von vornherein zu verhindern, anstatt erst ihre Folgen zu bewältigen. Und genau das ist das Traurige. Wir schaffen es nicht, diesen Menschen rechtzeitig zu helfen.
2: Františka Ondrášiková begleitet Roma-Familien beim Bau ihrer Eigenheime in Selbsthilfe. Schon zu Beginn ihrer Arbeit mit sozial benachteiligten Roma wurde ihr klar, dass prekäre Wohnverhältnisse die größte Hürde auf dem Weg zu einem besseren Leben sind. So war es auch in der Siedlung von Rankovce, wo sie ihr erstes Bauprojekt betreute. Die Gemeinde stellte die Grundstücke zur Verfügung, eine Bank gewährte einen Mikrokredit, mit dem die Familie das Baumaterial kaufte und ihr Haus in Eigenleistung errichtete, sagt Františka Ondrášiková.
5: Eine Voraussetzung ist die Teilnahme an einem Sparprogramm. Wir wissen, dass das für viele Menschen, nicht nur aus marginalisierten Roma-Gemeinschaften, eine große Herausforderung ist. Vielen fehlt die Gewohnheit zu sparen. Der Sparbetrag lag bei 50 Euro im Monat. Es hat sich gezeigt, dass selbst Menschen, die auf Sozialhilfe oder andere staatliche Unterstützungsleistungen angewiesen sind, diesen Betrag zurücklegen können. Eine weitere Voraussetzung ist, dass die Gemeinden die benötigten Grundstücke erwerben, durch den Ankauf von Privatpersonen oder Grundstücksgemeinschaften. Manchmal geht es einfach darum, ihnen zu vermitteln, dass sie damit den betroffenen Menschen helfen und zugleich die Lebensqualität in der gesamten Gemeinde verbessern.
2: Der Sozialarbeiter Julius Becher erklärt, dass das Programm allen offen steht, die sich in einer schwierigen Wohnsituation befinden. Wie er betont, entstehen die Häuser nicht auf begehrten Grundstücken, sondern in der Nähe der bestehenden Siedlungen. Ein Baukoordinator leitet das Bauvorhaben. Ein Baufachlehrer vermittelt den künftigen Hausbesitzern die nötigen handwerklichen Fähigkeiten. Gebaut wird jedoch ausschließlich in Eigenleistung. Stein für Stein errichten auch die dreifache Mutter Slavka Gáborová und ihr Mann ihr eigenes Haus in der Gemeinde Vtáčkovce.
5: Mit dem Bau haben wir vor 2 oder 3 Jahren begonnen. Die Klärung der Grundstücksverhältnisse hatten wir allerdings bereits etwa 7 Jahre zuvor in Angriff genommen. Das Darlehen belief sich auf 18.000 Euro. Monat für Monat kauften wir Baumaterial im Wert von etwa 2.000 bis 3.000 Euro, damit wir das Haus fertigstellen konnten. Hauptsache, wir bleiben gesund. Solange wir gesund sind, schaffen wir das.
2: Für Františka Ondrášiková, die seit 14 Jahren mit Roma-Gemeinschaften arbeitet, geht der Wert dieses Projekts weit über den Bau neuer Häuser hinaus.
5: Unsere Bauherren, also die Familien, sind unglaublich stolz auf das, was sie erreicht haben. Sie haben nicht nur ein eigenes Haus gebaut und Wohneigentum erworben, sondern sich während des gesamten Prozesses auch persönlich weiterentwickelt. Durch unsere Begleitung und die Arbeit, die sie selbst an sich leisten, gewinnen sie mehr Selbstvertrauen, treten selbstbewusster auf und entwickeln ein stärkeres Zugehörigkeitsgefühl.
2: Das Besondere an diesem Projekt ist, dass die Menschen ihre Häuser selbst bauen und aus eigener Tasche finanzieren. Dafür brauchen sie nicht nur ein ausreichendes Einkommen, sondern auch Entschlossenheit, handwerkliches Geschick, Fleiß und Geduld. Ohne die Unterstützung der Gemeinden wäre das jedoch nicht zu schaffen, betont Marian Zeman.
4: In der Slowakei gibt es keine für den Selbstbau erschlossenen Grundstücke, die für unsere Klientel erschwinglich wären. Eine grundlegende Voraussetzung ist daher, dass solche Grundstücke zur Verfügung stehen. Die Kommunen beteiligen sich am Ausbau der Infrastruktur und unter diesen Bedingungen lassen lassen sich auch größere Ziele erreichen. Allerdings ist nicht jede Kommune davon überzeugt, dass dies der richtige Weg ist. Wir müssen auch das Vertrauen der Gemeinden gewinnen. Wenn eine Kommune bereit ist, mitzumachen und über geeignete Flächen sowie über die erforderlichen finanziellen Mittel verfügt, können wir gemeinsam Fortschritte erzielen. Das Thema Roma gehört nun einmal nicht zu den populärsten, um es offen zu sagen. Damit gewinnt man keine Wahlen. Deshalb sind viele Kommunen zurückhaltend, wenn es darum geht, Roma zu unterstützen. Das ist unsere Herausforderung. Natürlich gibt es auch viele Kommunen, die helfen wollen, jedoch nicht über die finanziellen Mittel und Kapazitäten verfügen, um die Baugebiete zu erschließen.
2: In den vergangenen 10 Jahren konnten laut Marianne Semann zahlreiche Familien unterstützt werden, nicht nur beim Bau ihrer Häuser, sondern auch beim Erwerb von Kenntnissen in Finanzplanung und Haushaltsführung. Wie Katarina Smatanova von der Slowakischen Technischen Universität betont, wird das Projekt Domo inzwischen in rund 40 Ortschaften umgesetzt. Landesweit kämpfen jedoch mehr als 1000 Gemeinden mit unzureichenden Wohnverhältnissen in Roma-Siedlungen. Die entscheidende Frage sei daher, wie sich diese bewährte Praxis möglichst schnell auf möglichst viele Gemeinden übertragen lässt, bevor weitere Generationen Gefahr laufen, nicht nur ihr Dach über dem Kopf, sondern auch ihre Zukunftsperspektiven zu verlieren.
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2: Bevor wir mit unserem Programm fortfahren, machen wir eine kleine musikalische Pause. Pavol Habera singt das Lied Keď sa babas blázni, wenn ein Mädchen durchdreht.

0: Mein Leben ist bunt, sagt Alena Masanova über sich selbst. Sie freut sich, diese Vielfalt zu entdecken und in ihr Leben hineinzulassen. Sie führt ein Branding-Studio, das visuelle Identitäten und Kommunikationskonzepte für Marken entwickelt. Außerdem organisiert sie Aquarellkurse, in denen die entsprechende Technik vermittelt wird, sowie Arte-Wellness-Workshops, bei denen die Teilnehmenden sich selbst besser kennenlernen können. Im Frühjahr erhielt sie jedoch eine Auszeichnung für eine ganz andere Tätigkeit, der sie sich seit mehr als 11 Jahren widmet. Für ihr langjähriges ehrenamtliches Engagement im Projekt Buddy wurde sie mit dem Preis Srce na dlani, Herz auf der Hand, für das Jahr 2025 ausgezeichnet. Im Gespräch mit der Moderatorin des slowakischen Rundfunks Sandra Vichlopenová sagte Alena Masanová über dieses Projekt.
1: Buddy je projekt neziskovky Provida, ktorá vytvára priateľstva.
2: Buddy ist ein Projekt der gemeinnützigen Organisation Provida, die Freundschaften zwischen Kindern aus Kinderheimen und ehrenamtlichen Bezugspersonen vermittelt. Dabei handelt es sich jeweils um ein Tandem, entweder eine Frau mit einem Mädchen oder einen Mann mit einem Jungen. Der Kern des Projekts besteht darin, dass das Kind einen Freund hat, auf den es sich verlassen kann. Gemeinsam bauen sie eine Beziehung auf. Die erwachsene Person dient dem Kind als Vorbild und unterstützt es in alltäglichen Situationen, denn diese Kinder sind oft vom wirklichen Leben außerhalb der Einrichtungen abgeschnitten. Diese Bezugspersonen sind für sie wie ältere Freunde.
0: Fast 5000 Kinder in der Slowakei wachsen nicht in ihren Familien auf, sondern in Zentren für Kinder und Familien, den heutigen Nachfolgeeinrichtungen der ehemaligen Kinderheime. Diese Einrichtungen können ihnen jedoch keine enge und dauerhafte Beziehung zu einer erwachsenen Bezugsperson bieten, die sie über Jahre hinweg uneigennützig begleitet. Deshalb stehen viele von ihnen nach dem Verlassen der Einrichtung vor großen Herausforderungen und geraten nicht selten an den Rand der Gesellschaft. Hier setzt das Programm Buddy an. Zunächst werden Menschen gesucht, die bereit sind, sich langfristig ehrenamtlich zu engagieren. Um die Sicherheit der Kinder zu gewährleisten, muss jede Person, die sich am Programm beteiligen möchte, über mehrere Monate hinweg ein 8-stufiges Auswahlverfahren durchlaufen. Erst danach kann sie einem Kind zugeordnet werden.
2: In den Jahresberichten von Buddy heißt es, dass nur etwa 10% der Bewerber tatsächlich als Ehrenamtliche aufgenommen werden. Das Auswahlverfahren ist ziemlich streng, denn es handelt sich um eine Verpflichtung fürs Leben. Für mich war von Anfang an klar, wenn ich mich dafür entscheide, dann ziehe ich das auch durch. Das ist kein Projekt, bei dem ich 10 Parkbänke streiche und bei der 11. keine Lust mehr habe und so die Arbeit jemandem anderen überlasse. Man kann es sich nicht leisten, ein Kind zu enttäuschen, das in seinem Leben schon so oft verletzt worden ist. Ich war damals auf der Suche nach einer ehrenamtlichen Tätigkeit. Vielleicht wollte ich der Gesellschaft etwas von mir zurückgeben. Ich hatte selbst eine schöne Kindheit. Dann bin ich auf dieses Projekt gestoßen und es hat mich sofort berührt. 3 Jahre lang habe ich überlegt, ob ich mich bewerben soll oder nicht. Die Verantwortung und die langfristige Verpflichtung waren für mich eine sehr ernste Sache. Deshalb musste ich mir die Entscheidung gut überlegen.
0: Alena Masanová begleitet Kristina, die sie Kika nennt, eine junge Frau, die in Kinderheimen und Pflegefamilien aufgewachsen ist. Kennengelernt haben sie sich, als Kika bereits 19 Jahre alt war. Das ist allerdings kein typischer Fall, sagt Alena Masanová. Normalerweise werden die ehrenamtlichen Kindern ab einem Alter von 12 Jahren zugeordnet, damit sich im Laufe der Jahre eine vertrauensvolle und stabile Beziehung entwickeln kann.
1: Kika už nebola v detskom domove.
2: Kika lebte damals schon nicht mehr im Kinderheim. Sie hatte einen Partner, der sie vermutlich eher ausnutzte, als sie zu unterstützen. Sie hatte keine Unterkunft und übernachtete zeitweise sogar am Bahnhof. Als sie nicht mehr weiter wusste, suchte sie Hilfe beim Projekt Buddy. Man half ihr dabei, eine Arbeitsstelle zu finden. Der Anfang war nicht leicht, sowohl für unsere Beziehung als auch für sie in ihrem neuen Job. Einmal hatten wir ein Treffen vereinbart, aber sie erschien nicht. Später fragte ich die Koordinatorin nach und sie sagte mir, dass Kika auch nicht zur Arbeit gekommen war. Der Grund war, dass sie den Arbeitsplatz nicht gefunden hatte. Danach traute sie sich nicht mehr hinzugehen, weil sie zu spät gewesen wäre. Ich habe aber nicht aufgegeben, denn Geduld und Ausdauer gehören zu meinen Stärken. Schließlich nahm mich die Koordinatorin mit zu Kika an ihren Arbeitsplatz. Dort arbeitete sie am Ende 2 Jahre lang, bis sie in Mutterschutz ging. Wie ich später erfuhr, wollte sie eigentlich gar keine ehrenamtliche Begleitperson. Sie wollte das Angebot aber auch nicht ablehnen, weil sie Buddy dankbar war, dass man ihr eine Arbeitsstelle vermittelt und sich um sie gekümmert hatte.
0: Es kam auch vor, dass sie sich außerhalb von Kikas Arbeitszeit verabredeten und Kika verspätet kam. Auch die Gespräche mit ihr gestalteten sich anfangs eher schwierig, erinnert sich Alena Mazanova.
2: Ich habe gesehen, dass das nicht wirklich viel Sinn ergibt. Ich habe darüber nachgedacht, dass Kika erwachsen ist. Sie hatte ihr eigenes Leben, eine Arbeitsstelle, einen neuen Partner und eine Bleibe. Deshalb hörte ich auf, unsere Beziehung unbedingt zum Funktionieren bringen zu wollen. Gleichzeitig sagte ich, dass sie sich jederzeit bei mir melden könne, wenn sie mich brauche. Wir wurden im Mai miteinander bekannt gemacht. Im Dezember backte ich jedes Jahr Weihnachtslebkuchen. Ich liebe es, wenn das ganze Haus danach duftet. Damals machte ich ihr einen Vorschlag. Wenn du möchtest, komm vorbei. Wir backen gemeinsam Lebkuchen, gehen auf einen Café oder machen einen Spaziergang. Sie kam. Mein Mann und sie gingen auf die Terrasse, um eine Zigarette zu rauchen und kamen sofort ins Gespräch. Das war der Wendepunkt. Von da an entwickelte sich zwischen uns eine wirklich gute Beziehung.
0: Heute hat Kika einen Partner, 2 Kinder und in Alena Mazanova eine enge Vertraute gefunden. Auf der Website des Projekts Buddy heißt es: Im Mittelpunkt des Programms steht der Aufbau langfristiger Beziehungen sowie die fachliche Unterstützung der Freiwilligen, bis das Kind selbstständig wird. Macht sich die ausgezeichnete Ehrenamtliche Gedanken darüber, ob ihre Beziehung zu Kika eines Tages enden wird?
2: Ich denke, so eine Beziehung endet nur, wenn sie scheitert. Aus einer Beziehung geht man schließlich nicht einfach weg, wenn sie gut funktioniert. Sie hat eigentlich kein Ende.
0: Liebe Hörerinnen und Hörer, das war's schon für heute aus dem RSI-Studio in Bratislava. Abdulgani Arut am Mischpult und Marika Antaschowa am Mikrofon danken Ihnen für Ihr Interesse und wünschen noch einen schönen Tag. Bis bald, auf Wiederhören.
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1: Guten Tag, im Nachrichtenstudio begrüßt Sie heute Kerstin Jakubik.
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1: Lana und Vardafol sprachen über Handel und die NATO-Zusammenarbeit. Grundschullehrerin starb nach Angriff eines Schülers. Präsident Pellegrini akzeptiert Rückzug des Abberufungsantrags für den Umweltminister. Der deutsche Bundesaußenminister Johann David Vardafol hat sich im Rahmen einer mehrtägigen Tournee durch Europa am heutigen Dienstag mit dem slowakischen Chefdiplomaten Juraj Blanár in Bratislava getroffen. Sie sprachen über die bilateralen Beziehungen, den Handel sowie auch über die Zusammenarbeit im Rahmen der NATO. Thema war zudem die Situation in der Ukraine und im Nahen Osten. Darüber informierten beide Minister auf einer gemeinsamen Pressekonferenz. Blanár bezeichnete Deutschland als einen der wichtigsten Handels- und Politikpartner innerhalb der EU, wie auch auf multilateraler Ebene. Vardafol fügte hinzu, dass die Beziehungen zwischen den Ländern auf festeren Grundlagen beruhen als nur auf wirtschaftlichen Verflechtungen und dass die gemeinsame Geschichte daran erinnere, was sie in Europa gemeinsam geschaffen hätten. Laut dem deutschen Minister sei man in der gemeinsamen Erklärung übereingekommen, dass der Druck auf Russland und auf die Unterstützung der Souveränität der Ukraine erhöht werden muss. Diese Absicht müsse man nun in Taten umwandeln. In einer Grundschule in der nordslowakischen Gemeinde Staschko hatte am Dienstagmorgen ein Schüler angegriffen. Dabei kam eine 61-jährige Frau ums Leben. Ein Kind befindet sich in kritischem Zustand und eine 44-jährige Frau wurde mit einer Stichwunde im Brustbereich ins Krankenhaus gebracht. Dies bestätigte Polizeipräsidentin Jana Maschkarova in den sozialen Netzwerken. Wie sie erklärte, können selbst gründliche Vorbereitungen und Präventivmaßnahmen das Risiko eines Angriffs nicht vollkommen ausschließen. Vor Ort sind Rettungs- und Sicherheitskräfte im Einsatz und auch die zuständigen Minister haben sich eingefunden. Der slowakische Staatspräsident Peter Pellegrini hat dem Antrag von Ministerpräsident Robert Fico auf Rückzug des Abberufungsantrags für Umweltminister Tomáš Taraba stattgegeben. Regierungschef Fico hatte seinen Mitte September gestellten Antrag auf Abberufung von Taraba am Montag zurückgezogen, wobei er mit der Sicherung einer stabilen Regierung und der parlamentarischen Mehrheit argumentierte. Sollte SNS-Parteichef Andrei Danko seine Streitigkeiten mit Taraba nicht klären, sei Fico zu vorgezogenen Parlamentswahlen im Januar kommenden Jahres bereit. Die SNS besteht weiter auf Tarabas Rücktritt. Den Rückzug des Antrags bezeichnete die Koalitionspartei als beispiellose Verletzung des Koalitionsvertrags. Die Nachrichten entstammen Meldungen der slowakischen Presseagentur TASR.
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1: Auch Kinder in Kindergärten sollen auf eine Welt vorbereitet werden, in der die künstliche Intelligenz ein ganz normaler Bestandteil des Lebens ist. Das slowakische Bildungsministerium hat dazu neue methodische Leitfäden veröffentlicht. Anhand dieser Leitfäden lernen Kinder, auf ihre eigenen Gefühle, Bedürfnisse und Körpersignale zu achten und zwischen realen Erlebnissen und denen auf dem Bildschirm zu unterscheiden. Die Methodik basiert auf einfachen Spielen. Kinder finden beispielsweise heraus, in welchem Körperbereich sie Freude, Angst oder Wut spüren. Außerdem erkunden sie alltägliche Dinge mit allen Sinnen und entdecken, was man über den Bildschirm weder fühlen noch erleben, riechen oder schmecken kann. Zudem lernen sie, dass der Körper nach Anstrengung Erholung braucht. Wie das Bildungsministerium in einer Stellungnahme schreibt, kommen Kinder heute auch dann mit Technologien in Kontakt, wenn sie kein eigenes Handy oder Tablet besitzen. Sie beobachten die Erwachsenen, hören Sprachassistenten und sehen Bildschirme. Dabei machen sie sich eine Vorstellung davon, was die Technologien können und inwieweit man ihnen glauben kann. Das methodische Material wurde von der Organisation Emotionalny Kompass ausgearbeitet. Ihre Mitbegründerin Anna Wilchowa erklärt, dass das Ziel nicht sei, Kindergartenkindern die Arbeit mit KI-Tools beizubringen, sondern sie auf diese vorzubereiten. Sie müssen verstehen, dass KI keinen Körper hat, dass das, was wir auf dem Bildschirm sehen, ein vermitteltes Bild ist, und sie müssen in ihrem Leben gesunde und feste Beziehungen aufbauen, damit sie sich bei einer Frage oder einem Problem nicht an die KI, sondern an vertrauenswürdige Erwachsene wenden. Die künstliche Intelligenz dringt schrittweise in den gesamten Bildungsprozess vor. Seit dem Schuljahr 2026/27 ist KI-Kompetenz ein Bestandteil des slowakischen Grundschullehrplans. An weiterführenden Schulen wird sie ab dem Schuljahr 2027/28 eingeführt.
2: Liebe Hörerinnen und Hörer, herzlich willkommen zum Magazinteil der Sendung von Radio Slowakei International. Heute haben wir zwei Beiträge aus unserem Archiv für Sie ausgewählt. Projekt Domo – von der Hütte ins eigene Haus. Ehrenamtliche Alena Mazanova – eine Beziehung endet erst, wenn sie scheitert. Abdulgani Arut am Mischpult und Marika Antaschowa am Mikrofon wünschen Ihnen angenehmes Zuhören.
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2: Die Menschen leben ohne fließendes Wasser, Gas und Strom, oft auf Grundstücken, die ihnen nicht gehören. Nach Angaben des Statistischen Amtes gibt es in der Slowakei mehr als 5000 Behausungen ohne grundlegende Infrastruktur. Meist handelt es sich um einfache Hütten, in denen rund 40.000 Roma wohnen. Oft drängen sich bis zu 10 Familienangehörige auf wenigen Quadratmetern. Wie findet man den Ausweg aus einer solchen Hütte? Auf der Suche nach einer Antwort auf diese Frage sprach die Redakteurin des Slowakischen Rundfunks Petra Striškova mit einer Expertin, die an mehreren Wohnprojekten für sozial benachteiligte Familien mitgewirkt hat. Sie empfindet dieses Thema als bedrückend, vor allem für die Familien, die in solchen Hütten leben. Hoffnungslos ist ihre Situation jedoch keineswegs, sagte die Prorektorin der Slowakischen Technischen Universität in Bratislava, Katarina Smatanová.
3: Ich denke, dass es viele positive Beispiele gibt. Sie haben nur kaum eine Chance, in die Medien zu gelangen. Diese positiven Beispiele sind vielleicht nicht spektakulär genug. Nur wenige Menschen stehen mit den betroffenen Familien in Kontakt und erleben ihre Entwicklung tatsächlich mit. In den Jahren, in denen ich mich mit diesem Thema beschäftige, habe ich erhebliche Fortschritte beobachtet. Man sollte jedoch nicht erwarten, dass eine Familie die generationenübergreifende Armut durch eine einmalige Maßnahme innerhalb von 1 oder 2 Jahren überwinden kann. Die Erwartungen müssen realistisch sein. Es handelt sich um einen langfristigen Prozess. Erste Ergebnisse werden möglicherweise erst 5 bis 10 Jahre nach Beginn des Projekts sichtbar.
2: Seit mehr als 10 Jahren unterstützt Marian Semann gemeinsam mit seinen Kollegen Roma-Familien aus Siedlungen dabei, mit Hilfe von Mikrokrediten kleine Häuser in Eigenleistung zu bauen. Er leitet das Projekt Domo, dessen Name sowohl auf das slowakische Wort für Haus als auch für Zuhause anspielt. Das Programm ermöglicht Menschen aus sozial oder räumlich ausgegrenzten Gemeinschaften, sich ein legales und sicheres Zuhause zu schaffen. Der Umzug in das neue Haus bedeutet für die Familien einen tiefgreifenden Wandel und verbessert ihre Lebensqualität grundlegend, betont Marian Semann.
4: Wenn Menschen kein Zuhause haben, fehlt ihnen der Raum für persönliche Entwicklung und Selbstverwirklichung. Das ist ein enormes Hindernis für alle Lebensbereiche. Kinder haben keine Möglichkeit, sich zu bilden, und Erwachsene können keiner Arbeit nachgehen. Wer unausgeschlafen und ungepflegt ist, kann kaum uneingeschränkt am gesellschaftlichen Leben teilnehmen. Ein neuer Wohnraum stellt deshalb einen entscheidenden Wendepunkt für diese Menschen dar. Allerdings müssen sie auf das Wohnen vorbereitet werden. Wir arbeiten bereits mit ihnen, bevor sie in ihr neues Zuhause einziehen, damit sie dort nicht nur leben können, sondern auch in der Lage sind, ihren Wohnstandard langfristig zu erhalten.
2: Das Thema Wohnen in marginalisierten Roma-Gemeinschaften rückt meist erst dann in den Fokus der Medien, wenn sich eine Tragödie ereignet. So zerstörte im Juli vergangenen Jahres ein Großbrand einen Teil der Roma-Siedlung in der ostslowakischen Gemeinde Spišský Štiavnik. Rund 140 Menschen verloren dabei ihr Zuhause. Im Sommer vor 3 Jahren brach in der Roma-Siedlung der mittelslowakischen Gemeinde Telgard ein Feuer aus. Eine Person kam dabei ums Leben. Mehr als 100 Menschen wurden obdachlos.
4: Der größte Fehler besteht darin, dass dieses Thema für uns erst dann wichtig wird, wenn eine Tragödie geschieht. Anstatt solchen Problemen vorzubeugen, etwa durch den legalen Bau von Wohnraum, reagieren wir erst, wenn es bereits zu spät ist. Wenn eine Siedlung überbelegt ist und die Menschen auf engstem Raum in Hütten zusammenleben, die keinerlei Brandschutzvorschriften erfüllen, darf es nicht überraschen, dass von Zeit zu Zeit ein Haus abbrennt. Es wäre daher sinnvoller, solche Tragödien von vornherein zu verhindern, anstatt erst ihre Folgen zu bewältigen. Und genau das ist das Traurige. Wir schaffen es nicht, diesen Menschen rechtzeitig zu helfen.
2: Františka Ondrášiková begleitet Roma-Familien beim Bau ihrer Eigenheime in Selbsthilfe. Schon zu Beginn ihrer Arbeit mit sozial benachteiligten Roma wurde ihr klar, dass prekäre Wohnverhältnisse die größte Hürde auf dem Weg zu einem besseren Leben sind. So war es auch in der Siedlung von Rankovce, wo sie ihr erstes Bauprojekt betreute. Die Gemeinde stellte die Grundstücke zur Verfügung, eine Bank gewährte einen Mikrokredit, mit dem die Familie das Baumaterial kaufte und ihr Haus in Eigenleistung errichtete, sagt Františka Ondrášiková.
5: Eine Voraussetzung ist die Teilnahme an einem Sparprogramm. Wir wissen, dass das für viele Menschen, nicht nur aus marginalisierten Roma-Gemeinschaften, eine große Herausforderung ist. Vielen fehlt die Gewohnheit zu sparen. Der Sparbetrag lag bei 50 Euro im Monat. Es hat sich gezeigt, dass selbst Menschen, die auf Sozialhilfe oder andere staatliche Unterstützungsleistungen angewiesen sind, diesen Betrag zurücklegen können. Eine weitere Voraussetzung ist, dass die Gemeinden die benötigten Grundstücke erwerben, durch den Ankauf von Privatpersonen oder Grundstücksgemeinschaften. Manchmal geht es einfach darum, ihnen zu vermitteln, dass sie damit den betroffenen Menschen helfen und zugleich die Lebensqualität in der gesamten Gemeinde verbessern.
2: Der Sozialarbeiter Julius Becher erklärt, dass das Programm allen offen steht, die sich in einer schwierigen Wohnsituation befinden. Wie er betont, entstehen die Häuser nicht auf begehrten Grundstücken, sondern in der Nähe der bestehenden Siedlungen. Ein Baukoordinator leitet das Bauvorhaben. Ein Baufachlehrer vermittelt den künftigen Hausbesitzern die nötigen handwerklichen Fähigkeiten. Gebaut wird jedoch ausschließlich in Eigenleistung. Stein für Stein errichten auch die dreifache Mutter Slavka Gáborová und ihr Mann ihr eigenes Haus in der Gemeinde Vtáčkovce.
5: Mit dem Bau haben wir vor 2 oder 3 Jahren begonnen. Die Klärung der Grundstücksverhältnisse hatten wir allerdings bereits etwa 7 Jahre zuvor in Angriff genommen. Das Darlehen belief sich auf 18.000 Euro. Monat für Monat kauften wir Baumaterial im Wert von etwa 2.000 bis 3.000 Euro, damit wir das Haus fertigstellen konnten. Hauptsache, wir bleiben gesund. Solange wir gesund sind, schaffen wir das.
2: Für Františka Ondrášiková, die seit 14 Jahren mit Roma-Gemeinschaften arbeitet, geht der Wert dieses Projekts weit über den Bau neuer Häuser hinaus.
5: Unsere Bauherren, also die Familien, sind unglaublich stolz auf das, was sie erreicht haben. Sie haben nicht nur ein eigenes Haus gebaut und Wohneigentum erworben, sondern sich während des gesamten Prozesses auch persönlich weiterentwickelt. Durch unsere Begleitung und die Arbeit, die sie selbst an sich leisten, gewinnen sie mehr Selbstvertrauen, treten selbstbewusster auf und entwickeln ein stärkeres Zugehörigkeitsgefühl.
2: Das Besondere an diesem Projekt ist, dass die Menschen ihre Häuser selbst bauen und aus eigener Tasche finanzieren. Dafür brauchen sie nicht nur ein ausreichendes Einkommen, sondern auch Entschlossenheit, handwerkliches Geschick, Fleiß und Geduld. Ohne die Unterstützung der Gemeinden wäre das jedoch nicht zu schaffen, betont Marian
6: Semann.
4: In der Slowakei gibt es keine für den Selbstbau erschlossenen Grundstücke, die für unsere Klientel erschwinglich wären. Eine grundlegende Voraussetzung ist daher, dass solche Grundstücke zur Verfügung stehen. Die Kommunen beteiligen sich am Ausbau der Infrastruktur und unter diesen Bedingungen lassen sich auch größere Ziele erreichen. Allerdings ist nicht jede Kommune davon überzeugt, dass dies der richtige Weg ist. Wir müssen auch das Vertrauen der Gemeinden gewinnen. Wenn eine Kommune bereit ist, mitzumachen und über geeignete Flächen sowie über die erforderlichen finanziellen Mittel verfügt, können wir gemeinsam Fortschritte erzielen. Das Thema Roma gehört nun einmal nicht zu den populärsten, um es offen zu sagen. Damit gewinnt man keine Wahlen. Deshalb sind viele Kommunen zurückhaltend, wenn es darum geht, Roma zu unterstützen. Das ist unsere Herausforderung. Natürlich gibt es auch viele Kommunen, die helfen wollen, jedoch nicht über die finanziellen Mittel und Kapazitäten verfügen, um die Baugebiete zu erschließen.
2: In den vergangenen 10 Jahren konnten laut Marian Semann zahlreiche Familien unterstützt werden, nicht nur beim Bau ihrer Häuser, sondern auch beim Erwerb von Kenntnissen.

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1: Bevor wir mit unserem Programm fortfahren, machen wir eine kleine musikalische Pause. Pavel Habera singt das Lied Kitsa Babas Blasni, wenn ein Mädchen durchdreht.

0: Mein Leben ist bunt, sagt Alena Masanova über sich selbst. Sie freut sich, diese Vielfalt zu entdecken und in ihr Leben hineinzulassen. Sie führt ein Branding-Studio, das visuelle Identitäten und Kommunikationskonzepte für Marken entwickelt. Außerdem organisiert sie Aquarellkurse, in denen die entsprechende Technik vermittelt wird, sowie Arte-Wellness-Workshops, bei denen die Teilnehmenden sich selbst besser kennenlernen können. Im Frühjahr erhielt sie jedoch eine Auszeichnung für eine ganz andere Tätigkeit, der sie sich seit mehr als 11 Jahren widmet. Für ihr langjähriges ehrenamtliches Engagement im Projekt Buddy wurde sie mit dem Preis Srdce na dlani, Herz auf der Hand, für das Jahr 2025 ausgezeichnet. Im Gespräch mit der Moderatorin des slowakischen Rundfunks Sandra Vichlopenová sagte Alena Masanová über dieses Projekt.
1: Buddy je projekt neziskovky Provida, ktorá vytvára priateľstva.
2: Buddy ist ein Projekt der gemeinnützigen Organisation Provida, die Freundschaften zwischen Kindern aus Kinderheimen und ehrenamtlichen Bezugspersonen vermittelt. Dabei handelt es sich jeweils um ein Tandem, entweder eine Frau mit einem Mädchen oder einen Mann mit einem Jungen. Der Kern des Projekts besteht darin, dass das Kind einen Freund hat, auf den es sich verlassen kann. Gemeinsam bauen sie eine Beziehung auf. Die erwachsene Person dient dem Kind als Vorbild und unterstützt es in alltäglichen Situationen, denn diese Kinder sind oft vom wirklichen Leben außerhalb der Einrichtungen abgeschnitten. Diese Bezugspersonen sind für sie wie ältere Freunde.
0: Fast 5000 Kinder in der Slowakei wachsen nicht in ihren Familien auf, sondern in Zentren für Kinder und Familien, den heutigen Nachfolgeeinrichtungen der ehemaligen Kinderheime. Diese Einrichtungen können ihnen jedoch keine enge und dauerhafte Beziehung zu einer erwachsenen Bezugsperson bieten, die sie über Jahre hinweg uneigennützig begleitet. Deshalb stehen viele von ihnen nach dem Verlassen der Einrichtung vor großen Herausforderungen und geraten nicht selten an den Rand der Gesellschaft. Hier setzt das Programm Buddy an. Zunächst werden Menschen gesucht, die bereit sind, sich langfristig ehrenamtlich zu engagieren. Um die Sicherheit der Kinder zu gewährleisten, muss jede Person, die sich am Programm beteiligen möchte, über mehrere Monate hinweg ein 8-stufiges

0: Auswahlverfahren durchlaufen. Erst danach kann sie einem Kind zugeordnet werden.
1: In den Jahresberichten von Buddy heißt es, dass nur etwa 10% der Bewerber tatsächlich als Ehrenamtliche aufgenommen werden. Das Auswahlverfahren ist ziemlich streng, denn es handelt sich um eine Verpflichtung fürs Leben. Für mich war von Anfang an klar, wenn ich mich dafür entscheide, dann ziehe ich das auch durch. Das ist kein Projekt, bei dem ich 10 Parkbänke streiche und bei der 11. keine Lust mehr habe und so die Arbeit jemandem anderen überlasse. Man kann es sich nicht leisten, ein Kind zu enttäuschen, das in seinem Leben schon so oft verletzt worden ist. Ich war damals auf der Suche nach einer ehrenamtlichen Tätigkeit. Vielleicht wollte ich der Gesellschaft etwas von mir zurückgeben. Ich hatte selbst eine schöne Kindheit. Dann bin ich auf dieses Projekt gestoßen und es hat mich sofort berührt. 3 Jahre lang habe ich überlegt, ob ich mich bewerben soll oder nicht. Die Verantwortung und die langfristige Verpflichtung waren für mich eine sehr ernste Sache. Deshalb musste ich mir die Entscheidung gut überlegen.
0: Alena Mazanova begleitet Christina, die sie Kika nennt, eine junge Frau, die in Kinderheimen und Pflegefamilien aufgewachsen ist. Kennengelernt haben sie sich, als Kika bereits 19 Jahre alt war. Das ist allerdings kein typischer Fall, sagt Alena Mazanova. Normalerweise werden die ehrenamtlichen Kindern ab einem Alter von 12 Jahren zugeordnet, damit sich im Laufe der Jahre eine vertrauensvolle und stabile Beziehung entwickeln kann.
1: Kika lebte damals schon nicht mehr im Kinderheim. Sie hatte einen Partner, der sie vermutlich eher ausnutzte, als sie zu unterstützen. Sie hatte keine Unterkunft und übernachtete zeitweise sogar am Bahnhof. Als sie nicht mehr weiter wusste, suchte sie Hilfe beim Projekt Buddy. Man half ihr dabei, eine Arbeitsstelle zu finden. Der Anfang war nicht leicht, sowohl für unsere Beziehung als auch für sie in ihrem neuen Job. Einmal hatten wir ein Treffen vereinbart, aber sie erschien nicht. Später fragte ich die Koordinatorin nach und sie sagte mir, dass Kika auch nicht zur Arbeit gekommen war. Der Grund war, dass sie den Arbeitsplatz nicht gefunden hatte. Danach traute sie sich nicht mehr hinzugehen, weil sie zu spät gewesen wäre. Ich habe aber nicht aufgegeben, denn Geduld und Ausdauer gehören zu meinen Stärken. Schließlich nahm mich die Koordinatorin mit zu Kika an ihren Arbeitsplatz. Dort arbeitete sie am Ende 2 Jahre lang, bis sie in Mutterschutz ging. Wie ich später erfuhr, wollte sie eigentlich gar keine ehrenamtliche Begleitperson. Sie wollte das Angebot aber auch nicht ablehnen, weil sie Buddy dankbar war, dass man ihr eine Arbeitsstelle vermittelt und sich um sie gekümmert hatte.
0: Es kam auch vor, dass sie sich außerhalb von Kikas Arbeitszeit verabredeten und Kika verspätet kam. Auch die Gespräche mit ihr gestalteten sich anfangs eher schwierig, erinnert sich Alena Mazanova.
1: Ich habe gesehen, dass das nicht wirklich viel Sinn ergibt. Ich habe darüber nachgedacht, dass Kika erwachsen ist. Sie hatte ihr eigenes Leben, eine Arbeitsstelle, einen neuen Partner und eine Bleibe. Deshalb hörte ich auf, unsere Beziehung unbedingt zum Funktionieren bringen zu wollen. Gleichzeitig sagte ich, dass sie sich jederzeit bei mir melden könne, wenn sie mich brauche. Wir wurden im Mai miteinander bekannt gemacht. Im Dezember backte ich jedes Jahr Weihnachtslebkuchen. Ich liebe es, wenn das ganze Haus danach duftet. Damals machte ich ihr einen Vorschlag. Wenn du möchtest, komm vorbei. Wir backen gemeinsam Lebkuchen, gehen auf einen Kaffee oder machen einen Spaziergang. Sie kam. Mein Mann und sie gingen auf die Terrasse, um eine Zigarette zu rauchen und kamen sofort ins Gespräch. Das war der Wendepunkt. Von da an entwickelte sich zwischen uns eine wirklich gute Beziehung.
0: Heute hat Kika einen Partner, 2 Kinder und in Alena Mazanova eine enge Vertraute gefunden. Auf der Webseite des Projekts Buddy heißt es: Im Mittelpunkt des Programms steht der Aufbau langfristiger Beziehungen sowie die fachliche Unterstützung der Freiwilligen, bis das Kind selbstständig wird. Macht sich die ausgezeichnete Ehrenamtliche Gedanken darüber, ob ihre Beziehung zu Kika eines Tages enden wird?
1: Ich denke, so eine Beziehung endet nur, wenn sie scheitert. Aus einer Beziehung geht man schließlich nicht einfach weg, wenn sie gut funktioniert. Sie hat eigentlich kein Ende.
0: Liebe Hörerinnen und Hörer, das war's schon für heute aus dem RSI-Studio in Bratislava. Abdulgani Arut am Mischpult und Marika Antaschowa am Mikrofon danken Ihnen für Ihr Interesse und wünschen noch einen schönen Tag. Bis bald, auf Wiederhören!
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1: Guten Tag, im Nachrichtenstudio begrüßt Sie heute Kerstin Jakubik.
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1: Blana und Vardafol sprachen über Handel und die NATO-Zusammenarbeit. Grundschullehrerin starb nach Angriff eines Schülers. Präsident Pellegrini akzeptiert Rückzug des Abberufungsantrags für Umweltminister. Der deutsche Bundesaußenminister Johann David Vardafol hat sich im Rahmen einer mehrtägigen Tournee durch Europa am heutigen Dienstag mit dem slowakischen Chefdiplomaten Juraj Blanár in Bratislava getroffen. Sie sprachen über die bilateralen Beziehungen, den Handel sowie auch über die Zusammenarbeit im Rahmen der NATO. Thema war zudem die Situation in der Ukraine und im Nahen Osten. Darüber informierten beide Minister auf einer gemeinsamen Pressekonferenz. Blanár bezeichnete Deutschland als einen der wichtigsten Handels- und Politikpartner innerhalb der EU, wie auch auf multilateraler Ebene. Vardafol fügte hinzu, dass die Beziehungen zwischen den Ländern auf festeren Grundlagen beruhen als nur auf wirtschaftlichen Verflechtungen und dass die gemeinsame Geschichte daran erinnere, was sie in Europa gemeinsam geschaffen hätten. Laut dem deutschen Minister sei man in der gemeinsamen Erklärung übereingekommen, dass der Druck auf Russland und auf die Unterstützung der Souveränität der Ukraine erhöht werden muss. Diese Absicht müsse man nun in Taten umwandeln. In einer Grundschule in der nordslowakischen Gemeinde Staschko hatte am Dienstagmorgen ein Schüler angegriffen. Dabei kam eine 61-jährige Frau ums Leben. Ein Kind befindet sich in kritischem Zustand und eine 44-jährige Frau wurde mit einer Stichwunde im Brustbereich ins Krankenhaus gebracht. Dies bestätigte Polizeipräsidentin Jana Maschkarova in den sozialen Netzwerken. Wie sie erklärte, können selbst gründliche Vorbereitungen und Präventivmaßnahmen das Risiko eines Angriffs nicht vollkommen ausschließen. Vor Ort sind Rettungs- und Sicherheitskräfte im Einsatz und auch die zuständigen Minister haben sich eingefunden. Der slowakische Staatspräsident Peter Pellegrini hat dem Antrag von Ministerpräsident Robert Fico auf Rückzug des Abberufungsantrags für Umweltminister Tomáš Taraba stattgegeben. Regierungschef Fico hatte seinen Mitte September gestellten Antrag auf Abberufung von Taraba am Montag zurückgezogen, wobei er mit der Sicherung einer stabilen Regierung und der parlamentarischen Mehrheit argumentierte. Sollte SNS-Parteichef Andrei Danko seine Streitigkeiten mit Taraba nicht klären, sei Fico zu vorgezogenen Parlamentswahlen im Januar kommenden Jahres bereit. Die SNS besteht weiter auf Tarabas Rücktritt. Den Rückzug des Antrags bezeichnete die Koalitionspartei als beispiellose Verletzung des Koalitionsvertrags. Die Nachrichten entstammen Meldungen der slowakischen Presseagentur TASR.
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1: Auch Kinder in Kindergärten sollen auf eine Welt vorbereitet werden, in der die künstliche Intelligenz ein ganz normaler Bestandteil des Lebens ist. Das slowakische Bildungsministerium hat dazu neue methodische Leitfäden veröffentlicht. Anhand dieser Leitfäden lernen Kinder, auf ihre eigenen Gefühle, Bedürfnisse und Körpersignale zu achten und zwischen realen Erlebnissen und denen auf dem Bildschirm zu unterscheiden. Die Methodik basiert auf einfachen Spielen. Kinder finden beispielsweise heraus, in welchem Körperbereich sie Freude, Angst oder Wut spüren. Außerdem erkunden sie alltägliche Dinge mit allen Sinnen und entdecken, was man über den Bildschirm weder fühlen noch erleben, riechen oder schmecken kann. Zudem lernen sie, dass der Körper nach Anstrengung Erholung braucht. Wie das Bildungsministerium in einer Stellungnahme schreibt, kommen Kinder heute auch dann mit Technologien in Kontakt, wenn sie kein eigenes Handy oder Tablet besitzen. Sie beobachten die Erwachsenen, hören Sprachassistenten und sehen Bildschirme. Dabei machen sie sich eine Vorstellung davon, was die Technologien können und inwieweit man ihnen glauben kann. Das methodische Material wurde von der Organisation Emotional Nikompas ausgearbeitet. Ihre Mitbegründerin Anna Wilchowa erklärt, dass das Ziel nicht sei, Kindergartenkindern die Arbeit mit KI-Tools beizubringen, sondern sie auf diese vorzubereiten. Sie müssen verstehen, dass KI keinen Körper hat, dass das, was wir auf dem Bildschirm sehen, ein vermitteltes Bild ist, und sie müssen in ihrem Leben gesunde und feste Beziehungen aufbauen, damit sie sich bei einer Frage oder einem Problem nicht an die KI, sondern an vertrauenswürdige Erwachsene wenden. Die künstliche Intelligenz dringt schrittweise in den gesamten Bildungsprozess vor. Seit dem Schuljahr 2026/27 ist KI-Kompetenz ein Bestandteil des slowakischen Grundschullehrplans. An weiterführenden Schulen wird sie ab dem Schuljahr 2027/28 eingeführt.
2: Liebe Hörerinnen und Hörer, herzlich willkommen zum Magazinteil der Sendung von Radio Slowakei International. Heute haben wir zwei Beiträge aus unserem Archiv für Sie ausgewählt. Projekt Domo – von der Hütte ins eigene Haus. Ehrenamtliche Alena Mazanova – eine Beziehung endet erst, wenn sie scheitert. Abdulgani Arut am Mischpult und Marika Antaschowa am Mikrofon wünschen Ihnen angenehmes Zuhören.
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2: Die Menschen leben ohne fließendes Wasser, Gas und Strom, oft auf Grundstücken, die ihnen nicht gehören. Nach Angaben des Statistischen Amtes gibt es in der Slowakei mehr als 5000 Behausungen ohne grundlegende Infrastruktur. Meist handelt es sich um einfache Hütten, in denen rund 40.000 Roma wohnen. Oft drängen sich bis zu 10 Familienangehörige auf wenigen Quadratmetern. Wie findet man den Ausweg aus einer solchen Hütte? Auf der Suche nach einer Antwort auf diese Frage sprach die Redakteurin des Slowakischen Rundfunks Petra Striškova mit einer Expertin, die an mehreren Wohnprojekten für sozial benachteiligte Familien mitgewirkt hat. Sie empfindet dieses Thema als bedrückend, vor allem für die Familien, die in solchen Hütten leben. Hoffnungslos ist ihre Situation jedoch keineswegs, sagt die Prorektorin der Slowakischen Technischen Universität in Bratislava, Katarina Smatanová.
3: Ich denke, dass es viele positive Beispiele gibt. Sie haben nur kaum eine Chance, in die Medien zu gelangen. Diese positiven Beispiele sind vielleicht nicht spektakulär genug. Nur wenige Menschen stehen mit den betroffenen Familien in Kontakt und erleben ihre Entwicklung tatsächlich mit. In den Jahren, in denen ich mich mit diesem Thema beschäftige, habe ich erhebliche Fortschritte beobachtet. Man sollte jedoch nicht erwarten, dass eine Familie die generationenübergreifende Armut durch eine einmalige Maßnahme innerhalb von 1 oder 2 Jahren überwinden kann. Die Erwartungen müssen realistisch sein. Es handelt sich um einen langfristigen Prozess. Erste Ergebnisse werden möglicherweise erst 5 bis 10 Jahre nach Beginn des Projekts sichtbar.
2: Seit mehr als 10 Jahren unterstützt Marian Semann gemeinsam mit seinen Kollegen Roma-Familien aus Siedlungen dabei, mit Hilfe von Mikrokrediten kleine Häuser in Eigenleistung zu bauen. Er leitet das Projekt Domo, dessen Name sowohl auf das slowakische Wort für Haus als auch für Zuhause anspielt. Das Programm ermöglicht Menschen aus sozial oder räumlich ausgegrenzten Gemeinschaften, sich ein legales und sicheres Zuhause zu schaffen. Der Umzug in das neue Haus bedeutet für die Familien einen tiefgreifenden Wandel und verbessert ihre Lebensqualität grundlegend, betont Marian Semann.
4: Wenn Menschen kein Zuhause haben, fehlt ihnen der Raum für persönliche Entwicklung und Selbstverwirklichung. Das ist ein enormes Hindernis für alle Lebensbereiche. Kinder haben keine Möglichkeit, sich zu bilden, und Erwachsene können keiner Arbeit nachgehen. Wer unausgeschlafen und ungepflegt ist, kann kaum uneingeschränkt am gesellschaftlichen Leben teilnehmen. Ein neuer Wohnraum stellt deshalb einen entscheidenden Wendepunkt für diese Menschen dar. Allerdings müssen sie auf das Wohnen vorbereitet werden. Wir arbeiten bereits mit ihnen, bevor sie in ihr neues Zuhause einziehen, damit sie dort nicht nur leben können, sondern auch in der Lage sind, ihren Wohnstandard langfristig zu erhalten.
2: Das Thema Wohnen in marginalisierten Roma-Gemeinschaften rückt meist erst dann in den Fokus der Medien, wenn sich eine Tragödie ereignet. So zerstörte im Juli vergangenen Jahres ein Großbrand einen Teil der Roma-Siedlung in der ostslowakischen Gemeinde Spišský Štiavnik. Rund 140 Menschen verloren dabei ihr Zuhause. Im Sommer vor 3 Jahren brach in der Roma-Siedlung der mittelslowakischen Gemeinde Telgard ein Feuer aus. Eine Person kam dabei ums Leben. Mehr als 100 Menschen wurden obdachlos.
4: Der größte Fehler besteht darin, dass dieses Thema für uns erst dann wichtig wird, wenn eine Tragödie geschieht. Anstatt solchen Problemen vorzubeugen, etwa durch den legalen Bau von Wohnraum, reagieren wir erst, wenn es bereits zu spät ist. Wenn eine Siedlung überbelegt ist und die Menschen auf engstem Raum in Hütten zusammenleben, die keinerlei Brandschutzvorschriften erfüllen, darf es nicht überraschen, dass von Zeit zu Zeit ein Haus abbrennt. Es wäre daher sinnvoller, solche Tragödien von vornherein zu verhindern, anstatt erst ihre Folgen zu bewältigen. Und genau das ist das Traurige. Wir schaffen es nicht, diesen Menschen rechtzeitig zu helfen.
2: Františka Ondrášiková begleitet Roma-Familien beim Bau ihrer Eigenheime in Selbsthilfe. Schon zu Beginn ihrer Arbeit mit sozial benachteiligten Roma wurde ihr klar, dass prekäre Wohnverhältnisse die größte Hürde auf dem Weg zu einem besseren Leben sind. So war es auch in der Siedlung von Rankovce, wo sie ihr erstes Bauprojekt betreute. Die Gemeinde stellte die Grundstücke zur Verfügung, eine Bank gewährte einen Mikrokredit, mit dem die Familie das Baumaterial kaufte und ihr Haus in Eigenleistung errichtete, sagt Františka Ondrášiková.
5: Eine Voraussetzung ist die Teilnahme an einem Sparprogramm. Wir wissen, dass das für viele Menschen, nicht nur aus marginalisierten Roma-Gemeinschaften, eine große Herausforderung ist. Vielen fehlt die Gewohnheit zu sparen. Der Sparbetrag lag bei 50 Euro im Monat. Es hat sich gezeigt, dass selbst Menschen, die auf Sozialhilfe oder andere staatliche Unterstützungsleistungen angewiesen sind, diesen Betrag zurücklegen können. Eine weitere Voraussetzung ist, dass die Gemeinden die benötigten Grundstücke erwerben, durch den Ankauf von Privatpersonen oder Grundstücksgemeinschaften. Manchmal geht es einfach darum, ihnen zu vermitteln, dass sie damit den betroffenen Menschen helfen und zugleich die Lebensqualität in der gesamten Gemeinde verbessern.
2: Der Sozialarbeiter Julius Becher erklärt, dass das Programm allen offen steht, die sich in einer schwierigen Wohnsituation befinden. Wie er betont, entstehen die Häuser nicht auf begehrten Grundstücken, sondern in der Nähe der bestehenden Siedlungen. Ein Baukoordinator leitet das Bauvorhaben. Ein Baufachlehrer vermittelt den künftigen Hausbesitzern die nötigen handwerklichen Fähigkeiten. Gebaut wird jedoch ausschließlich in Eigenleistung. Stein für Stein errichten auch die dreifache Mutter Slavka Gáborová und ihr Mann ihr eigenes Haus in der Gemeinde Vtáčkovce.
5: Mit dem Bau haben wir vor 2 oder 3 Jahren begonnen. Die Klärung der Grundstücksverhältnisse hatten wir allerdings bereits etwa 7 Jahre zuvor in Angriff genommen. Das Darlehen belief sich auf 18.000 Euro. Monat für Monat kauften wir Baumaterial im Wert von etwa 2.000 bis 3.000 Euro, damit wir das Haus fertigstellen konnten. Hauptsache, wir bleiben gesund. Solange wir gesund sind, schaffen wir das.
2: Für Františka Ondrášiková, die seit 14 Jahren mit Roma-Gemeinschaften arbeitet, geht der Wert dieses Projekts weit über den Bau neuer Häuser hinaus.
5: Unsere Bauherren, also die Familien, sind unglaublich stolz auf das, was sie erreicht haben. Sie haben nicht nur ein eigenes Haus gebaut und Wohneigentum erworben, sondern sich während des gesamten Prozesses auch persönlich weiterentwickelt. Durch unsere Begleitung und die Arbeit, die sie selbst an sich leisten, gewinnen sie mehr Selbstvertrauen, treten selbstbewusster auf und entwickeln ein stärkeres Zugehörigkeitsgefühl.
2: Das Besondere an diesem Projekt ist, dass die Menschen ihre Häuser selbst bauen und aus eigener Tasche finanzieren. Dafür brauchen sie nicht nur ein ausreichendes Einkommen, sondern auch Entschlossenheit, handwerkliches Geschick, Fleiß und Geduld. Ohne die Unterstützung der Gemeinden wäre das jedoch nicht zu schaffen, betont Marian Semann.
4: In der Slowakei gibt es keine für den Selbstbau erschlossenen Grundstücke, die für unsere Klientel schnell erschwinglich wären. Eine grundlegende Voraussetzung ist daher, dass solche Grundstücke zur Verfügung stehen. Die Kommunen beteiligen sich am Ausbau der Infrastruktur und unter diesen Bedingungen lassen sich auch größere Ziele erreichen. Allerdings ist nicht jede Kommune davon überzeugt, dass dies der richtige Weg ist. Wir müssen auch das Vertrauen der Gemeinden gewinnen. Wenn eine Kommune bereit ist, mitzumachen und über geeignete Flächen sowie über die erforderlichen finanziellen Mittel verfügt, können wir gemeinsam Fortschritte erzielen. Das Thema Roma gehört nun einmal nicht zu den populärsten, um es offen zu sagen. Damit gewinnt man keine Wahlen. Deshalb sind viele Kommunen zurückhaltend, wenn es darum geht, Roma zu unterstützen. Das ist unsere Herausforderung. Natürlich gibt es auch viele Kommunen, die helfen wollen, jedoch nicht über die finanziellen Mittel und Kapazitäten verfügen, um die Baugebiete zu erschließen.
2: In den vergangenen 10 Jahren konnten laut Marianne Semann zahlreiche Familien unterstützt werden, nicht nur beim Bau ihrer Häuser, sondern auch beim Erwerb von Kenntnissen in Finanzplanung und Haushaltsführung. Wie Katarina Smatanova von der Slowakischen Technischen Universität betont, wird das Projekt DOMO inzwischen in rund 40 Ortschaften umgesetzt. Landesweit kämpfen jedoch mehr als 1000 Gemeinden mit unzureichenden Wohnverhältnissen in Roma-Siedlungen. Die entscheidende Frage sei daher, wie sich diese bewährte Praxis möglichst schnell auf möglichst viele Gemeinden übertragen lässt, bevor weitere Generationen Gefahr laufen, nicht nur ihr Dach über dem Kopf, sondern auch ihre Zukunftsperspektiven zu verlieren.
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2: Bevor wir mit unserem Programm fortfahren, machen wir eine kleine musikalische Pause. Pavol Habera singt das Lied Keď sa babas blázni, wenn ein Mädchen durchdreht.

0: Mein Leben ist bunt, sagt Alena Masanova über sich selbst. Sie freut sich, diese Vielfalt zu entdecken und in ihr Leben hineinzulassen. Sie führt ein Branding-Studio, das visuelle Identitäten und Kommunikationskonzepte für Marken entwickelt. Außerdem organisiert sie Aquarellkurse, in denen die entsprechende Technik vermittelt wird, sowie Arte-Wellness-Workshops, bei denen die Teilnehmenden sich selbst besser kennenlernen können. Im Frühjahr erhielt sie jedoch eine Auszeichnung für eine ganz andere Tätigkeit, der sie sich seit mehr als 11 Jahren widmet. Für ihr langjähriges ehrenamtliches Engagement im Projekt Buddy wurde sie mit dem Preis Srce na dlani, Herz auf der Hand, für das Jahr 2025 ausgezeichnet. Im Gespräch mit der Moderatorin des slowakischen Rundfunks Sandra Vichlopenová sagte Alena Masanova über dieses Projekt.
1: Buddy je projekt neziskovky Provida, ktorá vytvára priateľstva.
2: Buddy ist ein Projekt der gemeinnützigen Organisation Provida, die Freundschaften zwischen Kindern aus Kinderheimen und ehrenamtlichen Bezugspersonen vermittelt. Dabei handelt es sich jeweils um ein Tandem, entweder eine Frau mit einem Mädchen oder einen Mann mit einem Jungen. Der Kern des Projekts besteht darin, dass das Kind einen Freund hat, auf den es sich verlassen kann. Gemeinsam bauen sie eine Beziehung auf. Die erwachsene Person dient dem Kind als Vorbild und unterstützt es in alltäglichen Situationen, denn diese Kinder sind oft vom wirklichen Leben außerhalb der Einrichtungen abgeschnitten. Diese Bezugspersonen sind für sie wie ältere Freunde.
0: Fast 5000 Kinder in der Slowakei wachsen nicht in ihren Familien auf, sondern in Zentren für Kinder und Familien, den heutigen Nachfolgeeinrichtungen der ehemaligen Kinderheime. Diese Einrichtungen können ihnen jedoch keine enge und dauerhafte Beziehung zu einer erwachsenen Bezugsperson bieten, die sie über Jahre hinweg uneigennützig begleitet. Deshalb stehen viele von ihnen nach dem Verlassen der Einrichtung vor großen Herausforderungen und geraten nicht selten an den Rand der Gesellschaft. Hier setzt das Programm Buddy an. Zunächst werden Menschen gesucht, die bereit sind, sich langfristig ehrenamtlich zu engagieren. Um die Sicherheit der Kinder zu gewährleisten, muss jede Person, die sich am Programm beteiligen möchte, über mehrere Monate hinweg ein 8-stufiges Auswahlverfahren durchlaufen. Erst danach kann sie einem Kind zugeordnet werden.
1: In den Jahresberichten von Buddy heißt es, dass nur etwa 10% der Bewerber tatsächlich als Ehrenamtliche aufgenommen werden. Das Auswahlverfahren ist ziemlich streng, denn es handelt sich um eine Verpflichtung fürs Leben. Für mich war von Anfang an klar, wenn ich mich dafür entscheide, dann ziehe ich das auch durch. Das ist kein Projekt, bei dem ich 10 Parkbänke streiche und bei der 11. keine Lust mehr habe und so die Arbeit jemandem anderen überlasse. Man kann es sich nicht leisten, ein Kind zu enttäuschen, das in seinem Leben schon so oft verletzt worden ist. Ich war damals auf der Suche nach einer ehrenamtlichen Tätigkeit. Vielleicht wollte ich der Gesellschaft etwas von mir zurückgeben. Ich hatte selbst eine schöne Kindheit. Dann bin ich auf dieses Projekt gestoßen und es hat mich sofort berührt. 3 Jahre lang habe ich überlegt, ob ich mich bewerben soll oder nicht. Die Verantwortung und die langfristige Verpflichtung waren für mich eine sehr ernste Sache. Deshalb musste ich mir die Entscheidung gut überlegen.
0: Alena Masanova begleitet Kristina, die sie Kika nennt, eine junge Frau, die in Kinderheimen und Pflegefamilien aufgewachsen ist. Kennengelernt haben sie sich, als Kika bereits 19 Jahre alt war. Das ist allerdings kein typischer Fall, sagt Alena Masanova. Normalerweise werden die Ehrenamtlichen Kindern ab einem Alter von 12 Jahren zugeordnet, damit sich im Laufe der Jahre eine vertrauensvolle und stabile Beziehung entwickeln kann.
1: Kika už nebola v detskom domove, mala partnera.
2: Kika lebte damals schon nicht mehr im Kinderheim. Sie hatte einen Partner, der sie vermutlich eher ausnutzte, als sie zu unterstützen. Sie hatte keine Unterkunft und übernachtete zeitweise sogar am Bahnhof.

0: Als sie nicht mehr weiter wusste, suchte sie Hilfe beim Projekt Buddy. Man half ihr dabei, eine Arbeitsstelle zu finden. Der Anfang war nicht leicht, sowohl für unsere Beziehung als auch für sie in ihrem neuen Job. Einmal hatten wir ein Treffen vereinbart, aber sie erschien nicht. Später fragte ich die Koordinatorin nach und sie sagte mir, dass Kika auch nicht zur Arbeit gekommen war. Der Grund war, dass sie den Arbeitsplatz nicht gefunden hatte. Danach traute sie sich nicht mehr hinzugehen, weil sie zu spät gewesen wäre. Ich habe aber nicht aufgegeben, denn Geduld und Ausdauer gehören zu meinen Stärken. Schließlich nahm mich die Koordinatorin mit zu Kika an ihren Arbeitsplatz. Dort arbeitete sie am Ende 2 Jahre lang, bis sie in Mutterschutz ging. Wie ich später erfuhr, wollte sie eigentlich gar keine ehrenamtliche Begleitperson. Sie wollte das Angebot aber auch nicht ablehnen, weil sie Buddy dankbar war, dass man ihr eine Arbeitsstelle vermittelt und sich um sie gekümmert hatte.
1: Es kam auch vor, dass sie sich außerhalb von Kikas Arbeitszeit verabredeten und Kika verspätet kam. Auch die Gespräche mit ihr gestalteten sich anfangs eher schwierig, erinnert sich Alena Mazanova.
0: Ich habe gesehen, dass das nicht wirklich viel Sinn ergibt. Ich habe darüber nachgedacht, dass Kika erwachsen ist. Sie hatte ihr eigenes Leben, eine Arbeitsstelle, einen neuen Partner und eine Bleibe. Deshalb hörte ich auf, unsere Beziehung unbedingt zum Funktionieren bringen zu wollen. Gleichzeitig sagte ich, dass sie sich jederzeit bei mir melden könne, wenn sie mich brauche. Wir wurden im Mai miteinander bekannt gemacht. Im Dezember backte ich jedes Jahr Weihnachtslebkuchen. Ich liebe es, wenn das ganze Haus danach duftet. Damals machte ich ihr einen Vorschlag. Wenn du möchtest, komm vorbei. Wir backen gemeinsam Lebkuchen, gehen auf einen Kaffee oder machen einen Spaziergang. Sie kam. Mein Mann und sie gingen auf die Terrasse, um eine Zigarette zu rauchen und kamen sofort ins Gespräch. Das war der Wendepunkt. Von da an entwickelte sich zwischen uns eine wirklich gute Beziehung.
1: Heute hat Kika einen Partner, 2 Kinder und in Alena Mazanova eine enge Vertraute gefunden. Auf der Webseite des Projekts Buddy heißt es, im Mittelpunkt des Programms steht der Aufbau langfristiger Beziehungen sowie die fachliche Unterstützung der Freiwilligen, bis das Kind selbstständig wird. Macht sich die ausgezeichnete Ehrenamtliche Gedanken darüber, ob ihre Beziehung zu Kika eines Tages enden wird?
0: Ich denke, so eine Beziehung endet nur, wenn sie scheitert. Aus einer Beziehung geht man schließlich nicht einfach weg, wenn sie gut funktioniert. Sie hat eigentlich kein Ende.
1: Liebe Hörerinnen und Hörer, das war's schon für heute aus dem RSI-Studio in Bratislava. Abdulgani Arut am Mischpult und Marika Antaschowa am Mikrofon danken Ihnen für Ihr Interesse und wünschen noch einen schönen Tag. Bis bald, auf Wiederhören.
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1: Guten Tag, am Mikrofon begrüßt Sie Marika Antaschowa.
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1: Abgeordnete enthoben Umweltminister Taraba seines Amtes. Regierungschef Fico empfing den deutschen Außenminister Wadefuhl. Kabinett billigt Eilverfahren für Gesetz gegen Radikalisierung. Der slowakische Nationalrat hat am Dienstag den Umweltminister Tomáš Taraba aus seinem Amt entlassen. Der Opposition gelang es, gemeinsam mit fast allen Abgeordneten der mitregierenden SNS-Fraktion den Antrag auf Tarabas Abberufung vorzuziehen. Die SNS war im Vorfeld nicht damit einverstanden, dass Ministerpräsident Robert Fico seinen Antrag auf die Abberufung des Umweltministers beim Staatsoberhaupt zurückzieht. Der Regierungschef hatte die Entwicklung als ein ernstes Risiko für den Erhalt der Parlamentsmehrheit gesehen. Die Präsidentschaftskanzlei teilte mit, dass das Staatsoberhaupt am heutigen Mittwochnachmittag Taraba aus seinem Amt entlassen wird. Die SMER-SD beruft für Mittwochnachmittag den Parteivorstand ein, um über das weitere Vorgehen zu entscheiden. Der Chef der Oppositionspartei PS, Michal Šimečka, forderte Fico auf, sein Amt niederzulegen. Der slowakische Ministerpräsident Robert Fico hat am Dienstag den deutschen Außenminister Johann Wadefuhl empfangen. Sie stellten fest, dass zwischen beiden Ländern keine offenen Fragen bestehen und die gegenseitigen Beziehungen ein gutes Niveau erreichen. Erörtert wurden auch die Strompreise und deren Auswirkungen auf die Wettbewerbsfähigkeit der europäischen Industrie und die EU-Erweiterung. Beide Politiker betonten die Bedeutung der regionalen Zusammenarbeit. Das erweiterte Format der V4-Plus-Treffen betrachten sie als wirksames Instrument für den Austausch über gemeinsame europäische Themen. In diesem Zusammenhang bekundete die Slowakei ihr Interesse an der Ausrichtung eines V4-Plus-Treffens mit Deutschland. Die Regierung hat am heutigen Mittwoch in Uhrovec ein verkürztes Gesetzgebungsverfahren für den Entwurf eines Gesetzes über ein integriertes Schutzsystem gegen Radikalisierung und Mobilisierung zu Gewalt gebilligt. Als Grund für das Eilverfahren nannte das zuständige Bildungsministerium außergewöhnliche Umstände. Diese könnten zu einer Gefährdung der grundlegenden Menschenrechte und Freiheiten sowie der Sicherheit führen, aufgrund der sich verschlechternden Sicherheitslage an Schulen in der Slowakei. Dabei verwies das Ministerium auf den Angriff, der sich am Dienstag an einer Grundschule in der Gemeinde Staškov ereignet hat. Der Entwurf wurde im regulären Gesetzgebungsverfahren ausgearbeitet und durchlief die ressortübergreifende Begutachtung. Die Verkürzung betrifft somit ausschließlich die Fristen im Nationalrat. Ziel des Gesetzentwurfs sei es, ein umfassendes und koordiniertes Schutzsystem für Kinder und Jugendliche vor Radikalisierung und Mobilisierung zu Gewalt zu schaffen. Dieses soll es ermöglichen, Warnsignale in ihrem Verhalten frühzeitig zu erkennen. Die slowakische Nationalbank hat ihre Prognose für das Wachstum der heimischen Wirtschaft in diesem Jahr auf 0,8% angehoben. Sie rechnet zugleich mit einer niedrigeren Inflationsrate von 3,6%. Im Juni hatte sie ein Wirtschaftswachstum von 0,5% und eine Inflation von 4% erwartet. Die Herbstprognose wurde vom Gouverneur Peter Kažimír und dem Chefökonomen der Zentralbank Michal Horvat am Dienstag präsentiert. Wie der Gouverneur erklärte, entwickelt sich die slowakische Wirtschaft etwas besser als im Sommer erwartet. Sie bleibe jedoch anfällig und empfindlich gegenüber Entwicklungen im Ausland wie auch im Inland. Die privaten Haushalte geben weiterhin Geld aus, die Unternehmen investieren stärker und auch die Auslandsnachfrage nach slowakischen Produkten entwickelt sich günstiger. Der staatliche Konsum gestaltet sich ebenfalls besser als erwartet. Die Nachrichten entstammen Meldungen der Presseagentur der SR.
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1: An der Grundschule mit Kindergarten in der nordwestslowakischen Gemeinde Staškov kam es am Dienstag zu einer Messerattacke. Tatverdächtig ist ein 13-jähriger Schüler der 8. Klasse. Beim Angriff kam eine Lehrerin ums Leben, zwei weitere Personen, eine Pädagogin und eine Schülerin, wurden verletzt. Bereits am Freitag waren Probleme an der Grundschule festgestellt worden, mit denen man sich auseinandergesetzt hatte. Am Montag arbeiteten Fachkräfte des Beratungs- und Präventionszentrums mit der gesamten betroffenen Klasse. Darüber informierten Innenminister Matusz Schutay-Eschtok und Bildungsminister Tomasz Drucker nach dem Angriff am Dienstag. Der Innenminister würdigte das Vorgehen der Schulleiterin, die bei dem Angriff vor Ort gewesen sein soll. Sie ist buchstäblich nach allen verfügbaren Handbüchern vorgegangen und hat verhindert, dass sich die Tragödie noch mehr ausweiten kann, sagte Schutay-Eschtok. Wie er hinzufügte, traf kurze Zeit nach dem Übergriff eine Polizeistreife vor Ort ein und nahm den Angreifer fest. Laut dem Ressortchef wurden auch Interventionsteams und Psychologen in die Grundschule entsandt, die den Schülern sowie den Lehrkräften Beratung und psychologische Unterstützung anbieten. Nach Angaben des Innenministers befasst sich das Amt zur Bekämpfung der organisierten Kriminalität des Polizeipräsidiums mit dem Fall. Da die Ermittlungen noch im Gange sind, wollte sich der Ressortchef in keiner Weise zu möglichen Motiven äußern. Bildungsminister Tomáš Drucker erklärte:
2: Es tut mir leid, dass die Slowakei erneut von einer solchen Tragödie heimgesucht wurde. Ich möchte sagen, dass sowohl die Schule als auch die einzelnen zuständigen Stellen vorbildlich gehandelt haben. Wir müssen nun die Ergebnisse der Ermittlungen abwarten. Leider können wir nicht immer alles verhindern, aber viele der Maßnahmen, die wir umgesetzt haben, waren auch in diesem Fall hilfreich. Die Schule hatte sofort auf einen Vorfall reagiert, der sich bereits in der vergangenen Woche hier ereignet hatte. Die Gewerkschaft des Bildungswesens verurteilte den Gewaltakt gegen Lehrkräfte und Schüler. Sie betonte, dass die Sicherheit an Schulen nicht erst dann zum Thema werden darf, wenn es zu einem außergewöhnlichen Vorfall kommt.
3: Guten Tag, liebe Hörerinnen und Hörer. Und nun geht es weiter mit dem Magazinteil unserer Sendung Die Slowakei hautnah. An den Reglern sitzt heute Tonmeister Nikita Chramischew und am Mikrofon begrüßt sie Kerstin Jakubik. Wissenschaft und Forschung werden schon längst nicht mehr im kleinen Kreis von strikt abgegrenzten Gruppen betrieben. Sowohl die Themen und Probleme als auch die Lösungsfindung gestalten sich global und nutzen die Synergie weltweiter Forschungsteams und globaler Zusammenarbeit, um Innovationen zeitnah und effizient finden zu können. Auch die Slowakei trägt dazu ihren Teil bei. Hier unsere heutigen Themen. Weltraumschrott oder wertvolle Ressourcen? Plasmaforschung in der Slowakei? Zu unserem Programm wünschen wir Ihnen angenehme Unterhaltung.
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3: Weltraumaktivitäten gehen seit einiger Zeit einer neuen Ära entgegen, in der nicht mehr nur von faszinierenden Weltraummissionen, sondern immer mehr auch von Nachhaltigkeit, Service und Recycling direkt auf der Erdumlaufbahn die Rede ist. Obwohl man es mit bloßem Auge nicht sehen kann, hat sich über unseren Köpfen bereits eine unglaubliche Menge an Weltraumschrott angesammelt. Die Angaben zur Menge unterscheiden sich von Quelle zu Quelle, zumeist aber ist die Rede von über 20 oder gar 30.000 Objekten, die größer als 10 Zentimeter sind, und rund 130 Millionen Objekten mit einer Größe zwischen einem Millimeter und einem Zentimeter. Das alles schwirrt mehr oder weniger unkontrolliert um unseren Planeten und wird zunehmend zum Problem. Marek Gebura vom Institut für Werkstoffe und Maschinenmechanik der Slowakischen Akademie der Wissenschaften setzt sich seit 2021 aktiv mit dieser globalen Herausforderung auseinander und kann zusammen mit seinen Kollegen vom Institut sowie mit seinem Start-up Space Scavengers bereits beeindruckende Ergebnisse vorweisen. Da er seinen eigenen Worten zufolge gern über seine Projekte spricht, trafen wir ihn bei einem Vortrag im Rahmen des Wissenschaftscafés Savinci, das von der Slowakischen Akademie der Wissenschaften organisiert wurde. Um zu verstehen, warum Weltraumschrott nicht nur für die Forschung, sondern auch kommerziell von Interesse ist, muss man wissen, was da eigentlich so um die Erde kreist.
4: Es handelt sich hauptsächlich um Aluminiumlegierungen, aber auch solche aus Titan und um Edelmetalle. Dazu kommt eine Menge Elektronik. Also wir finden da eine sehr breite Auswahl an Werkstoffen, wobei die Aluminiumlegierungen eindeutig dominieren.
3: Und da hier nicht nur die Werkstoffe selbst ihren Wert haben, sondern auch ihr Transport auf die Umlaufbahnen enorme Kosten erfordern, wird aus Weltraumschrott plötzlich ein beachtliches Vermögen.
4: Laut dieser Studie aus dem Jahre 2023 beträgt der Wert des Weltraumschrotts bei einer Verwertbarkeit von etwa 7.000 Tonnen dieses Schrotts für andere Zwecke zwischen 500 Milliarden bis 1.000 Milliarden Euro.
3: Doch nicht nur sein Wert macht den Weltraummüll zu einer großen Herausforderung. Er wird nämlich zunehmend auch zu einem Problem.
4: Ein Problem ist er deshalb, weil er potenziell die Funktionalität anderer Satelliten beeinflusst, die wir nutzen. In der heutigen Zeit gibt es mehr Objekte, die funktionsuntüchtig sind, als solche, die funktionieren. Die funktionstüchtigen Objekte müssen inzwischen den funktionsuntüchtigen schon aktiv ausweichen. Sollten etwa mehrere Kollisionen solcher Objekte kurz hintereinander auftreten, würden dabei viele kleinere Trümmerteile entstehen und eine Kettenreaktion auslösen. Das könnte dazu führen, dass wir viele gewohnte Dinge nicht mehr nutzen können, zum Beispiel das GPS oder die Zeitsynchronisierung, aber auch das Krisenmanagement bei Katastrophen, das Internet der Dinge und Ähnliches.
3: Die Aufgabenstellung ist dabei klar. Weltraumschrott sollte künftig nicht nur weitgehend minimiert werden, sondern es gilt auch, den existierenden abzubauen oder noch besser, ihn möglichst gewinnbringend zu verwerten. Das scheitert aber bislang bereits am ersten Schritt, nämlich diese Objekte überhaupt irgendwie einzufangen. Erste Versuche mit einer Art Netz oder Harpune sind gescheitert. Die slowakischen Forscher stellen nun eine weitere Möglichkeit in Aussicht, und zwar das Aufschweißen von Bolzen auf Schrottteile im All, um diese damit zu fixieren und sie handhaben zu können. Marek Gebura ist dabei sehr stolz auf die erreichten Ergebnisse.
4: Diese Schweißtechnik wurde bereits am MIT für die NASA als für solche Zwecke geeignet ausgewertet, also besonders für die Montage und die Fertigung im Weltraum. Was unser Institut Neues dazu beigetragen hat, ist die Fähigkeit, diese Schweißnaht auch durch nichtleitendes Material zu realisieren. Das bedeutet, dass wir auch durch die reale Oberfläche eines Weltraumobjekts schweißen können, die mit einer Farbschicht behandelt, eloxiert oder mit verschiedenen wärmedämmenden Materialien beschichtet sein kann. Diejenigen, die das vor uns versucht haben, sind gerade daran gescheitert. Wir haben es nun geschafft.
3: Ein vielleicht klein erscheinender, aber wichtiger Schritt, um sich den Schrottteilen im All überhaupt so weit nähern zu können, um weiter mit ihnen zu arbeiten. In der nächsten Runde testen die Forscher des Instituts für Werkstoffe nun ihre Schweißtechnik in Kombination mit dem Roboterarm eines polnischen Unternehmens in einer Hochvakuumkammer, die Weltraumbedingungen simulieren soll. Wie die praktische Anwendung der entwickelten Technologie im Rahmen des Recyclings im All aussehen könnte, beschreibt Marek Gajbura so.
4: Versuchen wir einmal, uns typischen Weltraumschrott vorzustellen, den man am besten verwerten könnte. Das wäre zum Beispiel die zweite Stufe einer Rakete, also ein Zylinder mit einem Durchmesser von 5 Metern, zwischen 2 und 11 Metern lang, je nach Typ. So ein Raketenteil wiegt zwischen 2 und 5,5 Tonnen. Damit eignet er sich sehr gut zur Wiederverwertung. Dazu stellen wir uns einen kleineren Satelliten vor, der mit 3 Roboterarmen ausgestattet ist. Dieser Satellit würde sich also dem Raketenteil nähern. Der erste Roboterarm berührt das Zielobjekt mit einem Bolzen, den man sich wie eine Metallkralle vorstellen kann. Dabei müssen mehrere Oberflächenschichten bis auf das Metall durchdrungen werden, damit sich der Stromkreis schließen kann. Aus einer Batterie wird dann Strom freigesetzt, der für 2 bis 4 Millisekunden ein Plasma zwischen dem Bolzen und der Oberfläche erzeugt, sodass eine Schweißnaht entsteht.
3: Ist das Wrackteil erst einmal so fixiert, kommen die Roboterarme 2 und 3 zum Zuge. Einer davon bringt weitere Bolzen auf der Oberfläche an, während der andere Roboterarm mit einem Elektronenstrahl ausgestattet ist und das Raketenteil in Stücke schneiden kann, die jeweils durch einen Bolzen gehalten und in einen weiteren Satelliten mit Transportbehälter bewegt werden können. Auf diese Weise könnte so ein Objekt zerlegt und das erhaltene Material an einen Ort gebracht werden, wo es weiterverwendet wird. Das klingt zwar alles ziemlich einfach, birgt aber noch jede Menge Hürden, die die Forscher bezwingen müssen, sodass bis zur realen Umsetzung noch viel Zeit vergehen wird. Marek Gebura und sein Team haben deshalb auch kurzfristigere Ziele.
4: Die Europäische Weltraumagentur plant, dass die Kreislaufwirtschaft im All bis 2040 oder 2050 einschließlich Wiederverwertung aktiv sein soll. Da wollen wir mit dabei sein. Aber um auch kommerziell zu überleben, müssen wir auch bei der Anwendung unseres Systems in solchen Bereichen Fuß fassen, die früher realisiert werden. Das wäre zum Beispiel die Wiederinbetriebnahme von Satelliten. Da könnte beispielsweise durch das Anschweißen mit unserem System ein neues Antriebsmodul an einem Satelliten befestigt werden, damit er wieder funktionieren kann.
3: Aber auch hier gibt es noch jede Menge Aufgaben und Probleme zu bewältigen. So etwa muss ein gesetzlicher Rahmen geschaffen werden, der eine Kreislaufwirtschaft im All nicht nur möglich, sondern auch zwingend macht. Bislang ist nämlich niemand, der Objekte in den Weltraum schickt, gezwungen, sich auch mit ihrem weiteren Schicksal auseinanderzusetzen. Weiter soll eine Harmonisierung von Satelliten angestrebt werden, die es bislang nicht gibt, um überhaupt umfassende Lösungsansätze finden zu können. Eine weitere Hürde ist die Kommunikation zwischen einzelnen Satelliten, die bislang fehlt. Aus diesem Grund arbeitet etwa das Start-up Space Scavengers an einer Software zur Simulierung einer solchen Kommunikation. Und so fallen noch unzählige Aspekte an. Weltraumschrott ist also ein sehr komplexes Problem, das nur in einer umfassenden, länderübergreifenden Zusammenarbeit bewältigt werden kann. Und dank Marek Gebura und seiner Leute trägt auch die Slowakei ihren Teil dazu bei. Vor unserem nächsten Beitrag machen wir erst einmal eine kleine musikalische Pause, gestaltet von Musikredakteur Rado Mescher. Diesmal bieten wir einen Titel der Band Polimek, und zwar Poch s nami. Komm mit uns!

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1: Zdenko Machala ist ein slowakischer Physiker und Pädagoge der Fakultät für Mathematik, Physik und Informatik an der Comenius-Universität Bratislava. Seinen Doktortitel erlangte er an der Universität Paris Süd und an der Stanford University in den USA, war er dann als Postdoktorand tätig. Machala zählt zu den wichtigsten slowakischen Experten auf dem Gebiet der Plasmaphysik. Mehr über seine aktuelle Forschungsarbeit verriet er unserem Kollegen Martin Haraj. Mit seiner Forschungsgruppe spezialisiert sich Zdenko Machala insbesondere auf kaltes atmosphärisches Plasma und seine Nutzung in verschiedenen Bereichen, wie etwa dem Umweltschutz. Zdenko Machala erklärt dazu:
2: Das Plasma, mit dem ich mich in meiner Forschung befasse, ist der vierte Aggregatzustand. Dieser entsteht bei elektrischer Entladung. Es handelt sich also um ein ionisiertes Gas mit bestimmten Eigenschaften. Bei unserer Forschung nutzen wir die Tatsache, dass bei diesem Vorgang zahlreiche reaktive Teilchen entstehen, besonders oxidative. Diese können wir dann beispielsweise dazu nutzen, um Schmutzpartikel im Wasser oder in der Luft abzubauen oder um Mikroorganismen abzutöten. Es handelt sich um eine sehr reaktive Umgebung, die wir für verschiedene Anwendungen einsetzen.
1: In der Forschungsarbeit von Zdenko Machala und seinem Team können elektrische Entladungen Bakterien, Pestizide, aber auch Arzneimittelrückstände im Wasser eliminieren. Ziel sind Verfahren der Abwasseraufbereitung, die ganz ohne chemische Eingriffe auskommen.
2: Genau darum bemühen wir uns. Es wäre sozusagen eine grüne Lösung in dem Sinne, dass wir keine Chemikalien verwenden. Die Teilchen, die das Plasma bilden, sind zwar stark oxidativ, aber sie bestehen nur kurze Zeit. Sie zerfallen wieder und bleiben nicht im Wasser zurück. Es handelt sich damit um eine Lösung, die uns hilft, Arzneimittelrückstände und Pestizide im Wasser, aber auch Mikroorganismen und Luftverunreinigungen abzubauen, ohne dass chemische Residuen zurückbleiben.
1: Große Aufmerksamkeit erregt sogenanntes plasmaaktiviertes Wasser, das Wachstum von Pflanzen anregen kann. Das scheint sich als eine Art ökologische Alternative zu klassischen Düngemitteln anzubieten.
2: Das würde ich gerne etwas ausführlicher erklären. Wir erzeugen dieses Plasma in Gasen und überwiegend in der Luft. Luft enthält sowohl Sauerstoff als auch Stickstoff. Es entstehen also reaktive Teilchen aus Sauerstoff, die oxidativ sind. Aber auch den Stickstoff aus der Atmosphäre können wir in verschiedene Formen einbinden, zum Beispiel in Wasser, sodass er anschließend von Pflanzen genutzt werden kann. Wir können elektrische Entladungen also so anwenden, dass dabei in dominantem Maße oxidative Teilchen entstehen, wenn wir Mikroorganismen abtöten oder komplizierte Moleküle von Pestiziden oder Pharmazeutika abbauen wollen. Oder wir können diesen Prozess ein wenig anders abwickeln, um vor allem Stickstoff zu binden. Diesen Stickstoff in Form von Nitraten im Wasser können dann Pflanzen für ihr Wachstum nutzen. Das ist ein umweltfreundlicher Prozess, bei dem wir erneuerbare Energie nutzen und Stickstoff in Wasser binden, der dann von Pflanzen genutzt wird. Oder wir reinigen Wasser. Und wir versuchen natürlich, beide Prozesse zu verbinden. Das heißt, dass wir verunreinigtes Wasser zuerst mit diesen Oxidationsmechanismen des Plasmas reinigen. Gleichzeitig wird das Wasser aktiviert, sodass aus verunreinigtem ein plasmaaktives Wasser entsteht, das für Pflanzen als Dünger verwendet werden kann.
1: Die Arbeit von Zdenko Machala verbindet Physik, Chemie, Biologie und Medizin. Dementsprechend umfangreich sind auch die praktischen Anwendungsbereiche, in denen Plasma in den kommenden Jahren den Alltag der Menschen beeinflussen kann.
2: Einer der Bereiche ist eben diese Nutzung in der Landwirtschaft durch die Nutzung des plasmaelektrischen Wegs zur Bindung von Stickstoff für das Agrarwesen anstelle des chemischen Verfahrens zur Herstellung von stickstoffhaltigen Düngemitteln. Ein weiterer Bereich ist der Umweltschutz durch die Wasserreinigung. Genutzt werden kann die Plasmatechnologie, aber auch zur Luftreinigung, vor allem in Innenräumen, wobei es neben der Reinigung auch zu einer Dekontaminierung kommt. Hier ist die von uns vorgeschlagene Plasmalösung sehr wirksam gegen verschiedene Arten von Kontaminanten, zum Beispiel gegen Bakterien, Viren und Schimmel. Zudem wirkt sie gegen chemische Stoffe, die die Luft verschmutzen. Diese Lösung legen wir dabei auch für künftige Weltraummissionen aus, also für die Wiederaufbereitung und Dekontaminierung der Luft in Weltraumstationen auf dem Mond oder auf dem Mars. Wir beteiligen uns mit dieser Technologie also auch an der Weltraumforschung.
1: An diesem Projekt für ein innovatives Luftdekontaminierungssystem für Langzeit-Weltraummissionen arbeiten Zdenko Machala und sein Team mit der Europäischen Weltraumorganisation der Technischen Universität Košice und Firmen zusammen.
2: Der dritte Bereich ist die medizinische Nutzung. Einmal geht es da um die Wundheilung, besonders bei Diabetikern oder um Geschwüre, bei denen Antibiotika oder andere Standardverfahren nicht mehr anschlagen. Eine weitere Nutzungsmöglichkeit zeigt sich in der Krebsbehandlung. Es scheint nämlich, dass die Plasmatechnologie in der Lage ist, selektiv Tumorzellen zu vernichten. Dies gelang sowohl in Tumoren als auch in Tumormodellen, die wir getestet haben. Normales Gewebe wird dabei nur in geringem Maße betroffen. Es handelt sich somit um eine selektive Methode zur Vernichtung von Tumorzellen. Hier sind allerdings noch jede Menge Forschungsarbeit und klinischen Studien notwendig. Aber auch unsere Kollegen weltweit erzielen in dieser Hinsicht bislang sehr gute Ergebnisse.
1: Plasmatechnologie ist also sehr vielseitig einsetzbar und an ihrer positiven Nutzung für unseren Alltag wird auch in der Slowakei intensiv gearbeitet. Und damit sind wir auch schon wieder am Ende unserer Sendung angelangt. Tonmeister Nikita Chramischew und Redakteurin Kerstin Jakubik verabschieden sich von Ihnen und wünschen noch einen schönen Tag. Auf Wiederhören, do počutia.
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1: Guten Tag, am Mikrofon begrüßt Sie Marika Antaschová.
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1: Abgeordnete enthoben Umweltminister Taraba seines Amtes. Regierungschef Fico empfing den deutschen Außenminister Wadefuhl. Kabinett billigt Eilverfahren für Gesetz gegen Radikalisierung. Der slowakische Nationalrat hat am Dienstag den Umweltminister Tomáš Taraba aus seinem Amt entlassen. Der Opposition gelang es, gemeinsam mit fast allen Abgeordneten der mitregierenden SNS-Fraktion den Antrag auf Tarabas Abberufung vorzuziehen. Die SNS war im Vorfeld nicht damit einverstanden, dass Ministerpräsident Robert Fico seinen Antrag auf die Abberufung des Umweltministers beim Staatsoberhaupt zurückzieht. Der Regierungschef hatte die Entwicklung als ein ernstes Risiko für den Erhalt der Parlamentsmehrheit gesehen. Die Präsidentschaftskanzlei teilte mit, dass das Staatsoberhaupt am heutigen Mittwochnachmittag Taraba aus seinem Amt entlassen wird. Die SMER-SD beruft für Mittwochnachmittag den Parteivorstand ein, um über das weitere Vorgehen zu entscheiden. Der Chef der Oppositionspartei PS, Michal Šimečka, forderte Fico auf, sein Amt niederzulegen. Der slowakische Ministerpräsident Robert Fico hat am Dienstag den deutschen Außenminister Johann Wadefuhl empfangen. Sie stellten fest, dass zwischen beiden Ländern keine offenen Fragen bestehen und die gegenseitigen Beziehungen ein gutes Niveau erreichen. Erörtert wurden auch die Strompreise und deren Auswirkungen auf die Wettbewerbsfähigkeit der europäischen Industrie und die EU-Erweiterung. Beide Politiker betonten die Bedeutung der regionalen Zusammenarbeit. Das erweiterte Format der V4-Plus-Treffen betrachten sie als wirksames Instrument für den Austausch über gemeinsame europäische Themen. In diesem Zusammenhang bekundete die Slowakei ihr Interesse an der Ausrichtung eines V4-Plus-Treffens mit Deutschland. Die Regierung hat am heutigen Mittwoch in Uhrovec ein verkürztes Gesetzgebungsverfahren für den Entwurf eines Gesetzes über ein integriertes Schutzsystem gegen Radikalisierung und Mobilisierung zu Gewalt gebilligt. Als Grund für das Eilverfahren nannte das zuständige Bildungsministerium außergewöhnliche Umstände. Diese könnten zu einer Gefährdung der grundlegenden Menschenrechte und Freiheiten sowie der Sicherheit führen, aufgrund der sich verschlechternden Sicherheitslage an Schulen in der Slowakei. Dabei verwies das Ministerium auf den Angriff, der sich am Dienstag an einer Grundschule in der Gemeinde Staschkow ereignet hat. Der Entwurf wurde im regulären Gesetzgebungsverfahren ausgearbeitet und durchlief die ressortübergreifende Begutachtung. Die Verkürzung betrifft somit ausschließlich die Fristen im Nationalrat. Ziel des Gesetzentwurfs sei es, ein umfassendes und koordiniertes Schutzsystem für Kinder und Jugendliche vor Radikalisierung und Mobilisierung zu Gewalt zu schaffen. Dieses soll es ermöglichen, Warnsignale in ihrem Verhalten frühzeitig zu erkennen. Die slowakische Nationalbank hat ihre Prognose für das Wachstum der heimischen Wirtschaft in diesem Jahr auf 0,8% angehoben. Sie rechnet zugleich mit einer niedrigeren Inflationsrate von 3,6%. Im Juni hatte sie ein Wirtschaftswachstum von 0,5% und eine Inflation von 4% erwartet. Die Herbstprognose wurde vom Gouverneur Peter Kažimír und dem Chefökonomen der Zentralbank Michal Horvat am Dienstag präsentiert. Wie der Gouverneur erklärte, entwickelt sich die slowakische Wirtschaft etwas besser als im Sommer erwartet. Sie bleibe jedoch anfällig und empfindlich gegenüber Entwicklungen im Ausland wie auch im Inland. Die privaten Haushalte geben weiterhin Geld aus, die Unternehmen investieren stärker und auch die Auslandsnachfrage nach slowakischen Produkten entwickelt sich günstiger. Der staatliche Konsum gestaltet sich ebenfalls besser als erwartet. Die Nachrichten entstammen Meldungen der Presseagentur der SR.
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1: An der Grundschule mit Kindergarten in der nordwestslowakischen Gemeinde Staschkow kam es am Dienstag zu einer Messerattacke. Tatverdächtig ist ein 13-jähriger Schüler der 8. Klasse. Beim Angriff kam eine Lehrerin ums Leben, zwei weitere Personen, eine Pädagogin und eine Schülerin, wurden verletzt. Bereits am Freitag waren Probleme an der Grundschule festgestellt worden, mit denen man sich auseinandergesetzt hatte. Am Montag arbeiteten Fachkräfte des Beratungs- und Präventionszentrums mit der gesamten betroffenen Klasse. Darüber informierten Innenminister Matusz Schutay-Eshtok und Bildungsminister Tomasz Drucker nach dem Angriff am Dienstag. Der Innenminister würdigte das Vorgehen der Schulleiterin, die bei dem Angriff vor Ort gewesen sein soll. Sie ist buchstäblich nach allen verfügbaren Handbüchern vorgegangen und hat verhindert, dass sich die Tragödie noch mehr ausweiten kann, sagte Schutay-Eshtok. Wie er hinzufügte, traf kurze Zeit nach dem Übergriff eine Polizeistreife vor Ort ein und nahm den Angreifer fest. Laut dem Ressortchef wurden auch Interventionsteams und Psychologen in die Grundschule entsandt, die den Schülern sowie den Lehrkräften Beratung und psychologische Unterstützung anbieten. Nach Angaben des Innenministers befasst sich das Amt zur Bekämpfung der organisierten Kriminalität des Polizeipräsidiums mit dem Fall. Da die Ermittlungen noch im Gange sind, wollte sich der Ressortchef in keiner Weise zu möglichen Motiven äußern. Bildungsminister Tomáš Drucker erklärte:
2: Es tut mir leid, dass die Slowakei erneut von einer solchen Tragödie heimgesucht wurde. Ich möchte sagen, dass sowohl die Schule als auch die einzelnen zuständigen Stellen vorbildlich gehandelt haben. Wir müssen nun die Ergebnisse der Ermittlungen abwarten. Leider können wir nicht immer alles verhindern, aber viele der Maßnahmen, die wir umgesetzt haben, waren auch in diesem Fall hilfreich. Die Schule hatte sofort auf einen Vorfall reagiert, der sich bereits in der vergangenen Woche hier ereignet hatte. Die Gewerkschaft des Bildungswesens verurteilte den Gewaltakt gegen Lehrkräfte und Schüler. Sie betonte, dass die Sicherheit an Schulen nicht erst dann zum Thema werden darf, wenn es zu einem außergewöhnlichen Vorfall kommt.
3: Guten Tag, liebe Hörerinnen und Hörer. Und nun geht es weiter mit dem Magazinteil unserer Sendung Die Slowakei hautnah. An den Reglern sitzt heute Tonmeister Nikita Chramischew und am Mikrofon begrüßt sie Kerstin Jakubik. Wissenschaft und Forschung werden schon längst nicht mehr im kleinen Kreis von strikt abgegrenzten Gruppen betrieben. Sowohl die Themen und Probleme als auch die Lösungsfindung gestalten sich global und nutzen die Synergie weltweiter Forschungsteams und globaler Zusammenarbeit, um Innovationen zeitnah und effizient finden zu können. Auch die Slowakei trägt dazu ihren Teil bei. Hier unsere heutigen Themen. Weltraumschrott oder wertvolle Ressourcen? Plasmaforschung in der Slowakei? Zu unserem Programm wünschen wir Ihnen angenehme Unterhaltung.
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3: Weltraumaktivitäten gehen seit einiger Zeit einer neuen Ära entgegen, in der nicht mehr nur von faszinierenden Weltraummissionen, sondern immer mehr auch von Nachhaltigkeit, Service und Recycling direkt auf der Erdumlaufbahn die Rede ist. Obwohl man es mit bloßem Auge nicht sehen kann, hat sich über unseren Köpfen bereits eine unglaubliche Menge an Weltraumschrott angesammelt. Die Angaben zur Menge unterscheiden sich von Quelle zu Quelle, zumeist aber ist die Rede von über 20 oder gar 30.000 Objekten, die größer als 10 Zentimeter sind, und rund 130 Millionen Objekten mit einer Größe zwischen einem Millimeter und einem Zentimeter. Das alles schwirrt mehr oder weniger unkontrolliert um unseren Planeten und wird zunehmend zum Problem. Marek Gebura vom Institut für Werkstoffe und Maschinenmechanik der Slowakischen Akademie der Wissenschaften setzt sich seit 2021 aktiv mit dieser globalen Herausforderung auseinander und kann zusammen mit seinen Kollegen vom Institut sowie mit seinem Start-up Space Scavengers bereits beeindruckende Ergebnisse vorweisen. Da er seinen eigenen Worten zufolge gern über seine Projekte spricht, trafen wir ihn bei einem Vortrag im Rahmen des Wissenschaftscafés Savinci, das von der Slowakischen Akademie der Wissenschaften organisiert wurde. Um zu verstehen, warum Weltraumschrott nicht nur für die Forschung, sondern auch kommerziell von Interesse ist, muss man wissen, was da eigentlich so um die Erde kreist.
4: Es handelt sich hauptsächlich um Aluminiumlegierungen, aber auch solche aus Titan und um Edelmetalle. Dazu kommt eine Menge Elektronik. Also wir finden da eine sehr breite Auswahl an Werkstoffen, wobei die Aluminiumlegierungen eindeutig dominieren.
3: Und da hier nicht nur die Werkstoffe selbst ihren Wert haben, sondern auch ihr Transport auf die Umlaufbahnen enorme Kosten erfordern, wird aus Weltraumschrott plötzlich ein beachtliches Vermögen.
4: Laut dieser Studie aus dem Jahre 2023 beträgt der Wert des Weltraumschrotts bei einer Verwertbarkeit von etwa 7.000 Tonnen dieses Schrotts für andere Zwecke zwischen 500 Milliarden bis 1.000 Milliarden Euro.
3: Doch nicht nur sein Wert macht den Weltraummüll zu einer großen Herausforderung. Er wird nämlich zunehmend auch zu einem Problem.
4: Ein Problem ist er deshalb, weil er potenziell die Funktionalität anderer Satelliten beeinflusst, die wir nutzen. In der heutigen Zeit gibt es mehr Objekte, die funktionsuntüchtig sind, als solche, die funktionieren. Die funktionstüchtigen Objekte müssen inzwischen den funktionsuntüchtigen schon aktiv ausweichen. Sollten etwa mehrere Kollisionen solcher Objekte kurz hintereinander auftreten, würden dabei viele kleinere Trümmerteile entstehen und eine Kettenreaktion auslösen. Das könnte dazu führen, dass wir viele gewohnte Dinge nicht mehr nutzen können, zum Beispiel das GPS oder die Zeitsynchronisierung, aber auch das Krisenmanagement bei Katastrophen, das Internet der Dinge und Ähnliches.
3: Die Aufgabenstellung ist dabei klar. Weltraumschrott sollte künftig nicht nur weitgehend minimiert werden, sondern es gilt auch, den existierenden abzubauen oder noch besser, ihn möglichst gewinnbringend zu verwerten. Das scheitert aber bislang bereits am ersten Schritt, nämlich diese Objekte überhaupt irgendwie einzufangen. Erste Versuche mit einer Art Netz oder Harpune sind gescheitert. Die slowakischen Forscher stellen nun eine weitere Möglichkeit in Aussicht, und zwar das Aufschweißen von Bolzen auf Schrottteile im All, um diese damit zu fixieren und sie handhaben zu können. Marek Gebura ist dabei sehr stolz auf die erreichten Ergebnisse.
4: Diese Schweißtechnik wurde bereits am MIT für die NASA als für solche Zwecke geeignet ausgewertet, also besonders für die Montage und die Fertigung im Weltraum. Was unser Institut Neues dazu beigetragen hat, ist die Fähigkeit, diese Schweißnaht auch durch nichtleitendes Material zu realisieren. Das bedeutet, dass wir auch durch die reale Oberfläche eines Weltraumobjekts schweißen können, die mit einer Farbschicht behandelt, eloxiert oder mit verschiedenen wärmedämmenden Materialien beschichtet sein kann. Diejenigen, die das vor uns versucht haben, sind gerade daran gescheitert. Wir haben es nun geschafft.
3: Ein vielleicht klein erscheinender, aber wichtiger Schritt, um sich den Schrottteilen im All überhaupt so weit nähern zu können, um weiter mit ihnen zu arbeiten. In der nächsten Runde testen die Forscher des Instituts für Werkstoffe nun ihre Schweißtechnik in Kombination mit dem Roboterarm eines polnischen Unternehmens in einer Hochvakuumkammer, die Weltraumbedingungen simulieren soll. Wie die praktische Anwendung der entwickelten Technologie im Rahmen des Recyclings im All aussehen könnte, beschreibt Marek Gajbura so.
4: Versuchen wir einmal, uns typischen Weltraumschrott vorzustellen, den man am besten verwerten könnte. Das wäre zum Beispiel die Zweitstufe einer Rakete, also ein Zylinder mit einem Durchmesser von 5 Metern, zwischen 2 und 11 Metern lang, je nach Typ. So ein Raketenteil wiegt zwischen 2 und 5,5 Tonnen. Damit eignet er sich sehr gut zur Wiederverwertung. Dazu stellen wir uns einen kleineren Satelliten vor, der mit 3 Roboterarmen ausgestattet ist. Dieser Satellit würde sich also dem Raketenteil nähern. Der erste Roboterarm berührt das Zielobjekt mit einem Bolzen, den man sich wie eine Metallkralle vorstellen kann. Dabei müssen mehrere Oberflächenschichten bis auf das Metall durchdrungen werden, damit sich der Stromkreis schließen kann. Aus einer Batterie wird ein Strom freigesetzt, der für 2 bis 4 Millisekunden ein Plasma zwischen dem Bolzen und der Oberfläche erzeugt, sodass eine Schweißnaht entsteht.
3: Ist das Wrackteil erst einmal so fixiert, kommen die Roboterarme 2 und 3 zum Zuge. Einer davon bringt weitere Bolzen auf der Oberfläche an, während der andere Roboterarm mit einem Elektronenstrahl ausgestattet ist und das Raketenteil in Stücke schneiden kann, die jeweils durch einen Bolzen gehalten und in einen weiteren Satelliten mit Transportbehälter bewegt werden können. Auf diese Weise könnte so ein Objekt zerlegt und das erhaltene Material an einen Ort gebracht werden, wo es weiterverwendet wird. Das klingt zwar alles ziemlich einfach, birgt aber noch jede Menge Hürden, die die Forscher bezwingen müssen, sodass bis zur realen Umsetzung noch viel Zeit vergehen wird. Marek Gebura und sein Team haben deshalb auch kurzfristigere Ziele.
4: Die Europäische Weltraumagentur plant, dass die Kreislaufwirtschaft im All bis 2040 oder 2050 einschließlich Wiederverwertung aktiv sein soll. Da wollen wir mit dabei sein. Aber um auch kommerziell zu überleben, müssen wir auch bei der Anwendung unseres Systems in solchen Bereichen Fuß fassen, die früher realisiert werden. Das wäre zum Beispiel die Wiederinbetriebnahme von Satelliten. Da könnte beispielsweise durch das Anschweißen mit unserem System ein neues Antriebsmodul an einem Satelliten befestigt werden, damit er wieder funktionieren kann.
3: Aber auch hier gibt es noch jede Menge Aufgaben und Probleme zu bewältigen. So etwa muss ein gesetzlicher Rahmen geschaffen werden, der eine Kreislaufwirtschaft im All nicht nur möglich, sondern auch zwingend macht. Bislang ist nämlich niemand, der Objekte in den Weltraum schickt, gezwungen, sich auch mit ihrem weiteren Schicksal auseinanderzusetzen. Weiter soll eine Harmonisierung von Satelliten angestrebt werden, die es bislang nicht gibt, um überhaupt umfassende Lösungsansätze finden zu können. Eine weitere Hürde ist die Kommunikation zwischen einzelnen Satelliten, die bislang fehlt. Aus diesem Grund arbeitet etwa das Start-up Space Scavengers an einer Software zur Simulierung einer solchen Kommunikation. Und so fallen noch unzählige Aspekte an. Weltraumschrott ist also ein sehr komplexes Problem, das nur in einer umfassenden, länderübergreifenden Zusammenarbeit bewältigt werden kann. Und dank Marek Gebura und seiner Leute trägt auch die Slowakei ihren Teil dazu bei. Vor unserem nächsten Beitrag machen wir erst einmal eine kleine musikalische Pause, gestaltet von Musikredakteur Rado Mescher. Diesmal bieten wir einen Titel der Band Polimek, und zwar Poď s nami. Komm mit uns.

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1: Zdenko Machala ist ein slowakischer Physiker und Pädagoge der Fakultät für Mathematik, Physik und Informatik an der Comenius-Universität Bratislava. Seinen Doktortitel erlangte er an der Universität Paris Süd und an der Stanford University in den USA, war er dann als Postdoktorand tätig. Machala zählt zu den wichtigsten slowakischen Experten auf dem Gebiet der Plasmaphysik. Mehr über seine aktuelle Forschungsarbeit verriet er unserem Kollegen Martin Haraj. Mit seiner Forschungsgruppe spezialisiert sich Zdenko Machala insbesondere auf kaltes atmosphärisches Plasma und seine Nutzung in verschiedenen Bereichen, wie etwa dem Umweltschutz. Zdenko Machala erklärt dazu:
2: Das Plasma, mit dem ich mich in meiner Forschung befasse, ist der vierte Aggregatzustand. Diese entsteht bei elektrischer Entladung. Es handelt sich also um ein ionisiertes Gas mit bestimmten Eigenschaften. Bei unserer Forschung nutzen wir die Tatsache, dass bei diesem Vorgang zahlreiche reaktive Teilchen entstehen, besonders oxidative. Diese können wir dann beispielsweise dazu nutzen, um Schmutzpartikel im Wasser oder in der Luft abzubauen oder um Mikroorganismen abzutöten. Es handelt sich um eine sehr reaktive Umgebung, die wir für verschiedene Anwendungen einsetzen.
1: In der Forschung

0: Lösung, die uns hilft, Arzneimittelrückstände und Pestizide im Wasser, aber auch Mikroorganismen und Luftverunreinigungen abzubauen, ohne dass chemische Residuen zurückbleiben.
1: Große Aufmerksamkeit erregt sogenanntes plasmaaktiviertes Wasser, das das Wachstum von Pflanzen anregen kann. Das scheint sich als eine Art ökologische Alternative zu klassischen Düngemitteln anzubieten.
0: Das würde ich gerne etwas ausführlicher erklären. Wir erzeugen dieses Plasma in Gasen und überwiegend in der Luft. Luft enthält sowohl Sauerstoff als auch Stickstoff. Es entstehen also reaktive Teilchen aus Sauerstoff, die oxidativ sind. Aber auch den Stickstoff aus der Atmosphäre können wir in verschiedene Formen einbinden, zum Beispiel in Wasser, sodass er anschließend von Pflanzen genutzt werden kann. Wir können elektrische Entladungen also so anwenden, dass dabei in dominantem Maße oxidative Teilchen entstehen, wenn wir Mikroorganismen abtöten oder komplizierte Moleküle von Pestiziden oder Pharmazeutika abbauen wollen. Oder wir können diesen Prozess ein wenig anders abwickeln, um vor allem Stickstoff zu binden. Diesen Stickstoff in Form von Nitraten im Wasser können dann Pflanzen für ihr Wachstum nutzen. Das ist ein umweltfreundlicher Prozess, bei dem wir erneuerbare Energie nutzen und Stickstoff in Wasser binden, der dann von Pflanzen genutzt wird. Oder wir reinigen Wasser. Und wir versuchen natürlich, beide Prozesse zu verbinden. Das heißt, dass wir verunreinigtes Wasser zuerst mit diesen Oxidationsmechanismen des Plasmas reinigen. Gleichzeitig wird das Wasser aktiviert, sodass aus verunreinigtem ein plasmaaktives Wasser entsteht, das für Pflanzen als Dünger verwendet werden kann.
1: Die Arbeit von Zdenko Machala verbindet Physik, Chemie, Biologie und Medizin. Dementsprechend umfangreich sind auch die praktischen Anwendungsbereiche, in denen Plasma in den kommenden Jahren den Alltag der Menschen beeinflussen kann.
0: Einer der Bereiche ist eben diese Nutzung in der Landwirtschaft durch die Nutzung des plasmaelektrischen Wegs zur Bindung von Stickstoff für das Agrarwesen anstelle des chemischen Verfahrens zur Herstellung von stickstoffhaltigen Düngemitteln. Ein weiterer Bereich ist der Umweltschutz durch die Wasserreinigung. Genutzt werden kann die Plasmatechnologie, aber auch zur Luftreinigung, vor allem in Innenräumen, wobei es neben der Reinigung auch zu einer Dekontaminierung kommt. Hier ist die von uns vorgeschlagene Plasmalösung sehr wirksam gegen verschiedene Arten von Kontaminanten, zum Beispiel gegen Bakterien, Viren und Schimmel. Zudem wirkt sie gegen chemische Stoffe, die die Luft verschmutzen. Diese Lösung legen wir dabei auch für künftige Weltraummissionen aus, also für die Wiederaufbereitung und Dekontaminierung der Luft in Weltraumstationen auf dem Mond oder auf dem Mars. Wir beteiligen uns mit dieser Technologie also auch an der Weltraumforschung.
1: An diesem Projekt für ein innovatives Luftdekontaminierungssystem für Langzeit-Weltraummissionen arbeiten Zdenko Machala und sein Team mit der Europäischen Weltraumorganisation der Technischen Universität Košice und Firmen zusammen.
0: Der dritte Bereich ist die medizinische Nutzung. Einmal geht es da um die Wundheilung, besonders bei Diabetikern, oder um Geschwüre, bei denen Antibiotika oder andere Standardverfahren nicht mehr anschlagen. Eine weitere Nutzungsmöglichkeit zeigt sich in der Krebsbehandlung. Es scheint nämlich, dass die Plasmatechnologie in der Lage ist, selektiv Tumorzellen zu vernichten. Dies gelang sowohl in Tumoren als auch in Tumormodellen, die wir getestet haben. Normales Gewebe wird dabei nur in geringem Maße betroffen. Es handelt sich somit um eine selektive Methode zur Vernichtung von Tumorzellen. Hier sind allerdings noch jede Menge Forschungsarbeit und klinischen Studien notwendig. Aber auch unsere Kollegen weltweit erzielen in dieser Hinsicht bislang sehr gute Ergebnisse.
1: Plasmatechnologie ist also sehr vielseitig einsetzbar und an ihrer positiven Nutzung für unseren Alltag wird auch in der Slowakei intensiv gearbeitet. Und damit sind wir auch schon wieder am Ende unserer Sendung angelangt. Tonmeister Nikita Chramischew und Redakteurin Kerstin Jakubik verabschieden sich von Ihnen und wünschen noch einen schönen Tag. Auf Wiederhören, do počutia.
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1: Guten Tag, am Mikrofon begrüßt Sie Marika Antaschová.
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1: Abgeordnete enthoben Umweltminister Taraba seines Amtes. Regierungschef Fico empfing den deutschen Außenminister Wadefuhl. Kabinett billigt Eilverfahren für Gesetz gegen Radikalisierung. Der slowakische Nationalrat hat am Dienstag den Umweltminister Tomáš Taraba aus seinem Amt entlassen. Der Opposition gelang es, gemeinsam mit fast allen Abgeordneten der mitregierenden SNS-Fraktion den Antrag auf Tarabas Abberufung vorzuziehen. Die SNS war im Vorfeld nicht damit einverstanden, dass Ministerpräsident Robert Fico seinen Antrag auf die Abberufung des Umweltministers beim Staatsoberhaupt zurückzieht. Der Regierungschef hatte die Entwicklung als ein ernstes Risiko für den Erhalt der Parlamentsmehrheit gesehen. Die Präsidentschaftskanzlei teilte mit, dass das Staatsoberhaupt am heutigen Mittwochnachmittag Taraba aus seinem Amt entlassen wird. Die SMER-SD beruft für Mittwochnachmittag den Parteivorstand ein, um über das weitere Vorgehen zu entscheiden. Der Chef der Oppositionspartei PS, Michal Šimečka, forderte Fico auf, sein Amt niederzulegen. Der slowakische Ministerpräsident Robert Fico hat am Dienstag den deutschen Außenminister Johann Wadefuhl empfangen. Sie stellten fest, dass zwischen beiden Ländern keine offenen Fragen bestehen und die gegenseitigen Beziehungen ein gutes Niveau erreichen. Erörtert wurden auch die Strompreise und deren Auswirkungen auf die Wettbewerbsfähigkeit der europäischen Industrie und die EU-Erweiterung. Beide Politiker betonten die Bedeutung der regionalen Zusammenarbeit. Das erweiterte Format der V4-Plus-Treffen betrachten sie als wirksames Instrument für den Austausch über gemeinsame europäische Themen. In diesem Zusammenhang bekundete die Slowakei ihr Interesse an der Ausrichtung eines V4-Plus-Treffens mit Deutschland. Die Regierung hat am heutigen Mittwoch in Uhrovec ein verkürztes Gesetzgebungsverfahren für den Entwurf eines Gesetzes über ein integriertes Schutzsystem gegen Radikalisierung und Mobilisierung zu Gewalt gebilligt. Als Grund für das Eilverfahren nannte das zuständige Bildungsministerium außergewöhnliche Umstände. Diese könnten zu einer Gefährdung der grundlegenden Menschenrechte und Freiheiten sowie der Sicherheit führen, aufgrund der sich verschlechternden Sicherheitslage an Schulen in der Slowakei. Dabei verwies das Ministerium auf den Angriff, der sich am Dienstag an einer Grundschule in der Gemeinde Staschko ereignet hat. Der Entwurf wurde im regulären Gesetzgebungsverfahren ausgearbeitet und durchlief die ressortübergreifende Begutachtung. Die Verkürzung betrifft somit ausschließlich die Fristen im Nationalrat. Ziel des Gesetzentwurfs sei es, ein umfassendes und koordiniertes Schutzsystem für Kinder und Jugendliche vor Radikalisierung und Mobilisierung zu Gewalt zu schaffen. Dieses soll es ermöglichen, Warnsignale in ihrem Verhalten frühzeitig zu erkennen. Die slowakische Nationalbank hat ihre Prognose für das Wachstum der heimischen Wirtschaft in diesem Jahr auf 0,8% angehoben. Sie rechnet zugleich mit einer niedrigeren Inflationsrate von 3,6%. Im Juni hatte sie ein Wirtschaftswachstum von 0,5% und eine Inflation von 4% erwartet. Die Herbstprognose wurde vom Gouverneur Peter Kazimír und dem Chefökonomen der Zentralbank Michal Horvat am Dienstag präsentiert. Wie der Gouverneur erklärte, entwickelt sich die slowakische Wirtschaft etwas besser als im Sommer erwartet. Sie bleibe jedoch anfällig und empfindlich gegenüber Entwicklungen im Ausland wie auch im Inland. Die privaten Haushalte geben weiterhin Geld aus, die Unternehmen investieren stärker und auch die Auslandsnachfrage nach slowakischen Produkten entwickelt sich günstiger. Der staatliche Konsum gestaltet sich ebenfalls besser als erwartet. Die Nachrichten entstammen Meldungen der Presseagentur der ASR.
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1: An der Grundschule mit Kindergarten in der nordwestslowakischen Gemeinde Staschko kam es am Dienstag zu einer Messerattacke. Tatverdächtig ist ein 13-jähriger Schüler der 8. Klasse. Beim Angriff kam eine Lehrerin ums Leben, zwei weitere Personen, eine Pädagogin und eine Schülerin, wurden verletzt. Bereits am Freitag waren Probleme an der Grundschule festgestellt worden, mit denen man sich auseinandergesetzt hatte. Am Montag arbeiteten Fachkräfte des Beratungs- und Präventionszentrums mit der gesamten betroffenen Klasse. Darüber informierten Innenminister Matusz Schutay-Eshtok und Bildungsminister Tomasz Drucker nach dem Angriff am Dienstag. Der Innenminister würdigte das Vorgehen der Schulleiterin, die bei dem Angriff vor Ort gewesen sein soll. Sie ist buchstäblich nach allen verfügbaren Handbüchern vorgegangen und hat verhindert, dass sich die Tragödie noch mehr ausweiten kann, sagte Schutay-Eshtok. Wie er hinzufügte, traf kurze Zeit nach dem Übergriff eine Polizeistreife vor Ort ein und nahm den Angreifer fest. Laut dem Ressortchef wurden auch Interventionsteams und Psychologen in die Grundschule entsandt, die den Schülern sowie den Lehrkräften Beratung und psychologische Unterstützung anbieten. Nach Angaben des Innenministers befasst sich das Amt zur Bekämpfung der organisierten Kriminalität des Polizeipräsidiums mit dem Fall. Da die Ermittlungen noch im Gange sind, wollte sich der Ressortchef in keiner Weise zu möglichen Motiven äußern. Bildungsminister Tomáš Drucker erklärte:
2: Es tut mir leid, dass die Slowakei erneut von einer solchen Tragödie heimgesucht wurde. Ich möchte sagen, dass sowohl die Schule als auch die einzelnen zuständigen Stellen vorbildlich gehandelt haben. Wir müssen nun die Ergebnisse der Ermittlungen abwarten. Leider können wir nicht immer alles verhindern, aber viele der Maßnahmen, die wir umgesetzt haben, waren auch in diesem Fall hilfreich. Die Schule hatte sofort auf einen Vorfall reagiert, der sich bereits in der vergangenen Woche hier ereignet hatte. Die Gewerkschaft des Bildungswesens verurteilte den Gewaltakt gegen Lehrkräfte und Schüler. Sie betonte, dass die Sicherheit an Schulen nicht erst dann zum Thema werden darf, wenn es zu einem außergewöhnlichen Vorfall kommt.
3: Guten Tag, liebe Hörerinnen und Hörer. Und nun geht es weiter mit dem Magazinteil unserer Sendung Die Slowakei hautnah. An den Reglern sitzt heute Tonmeister Nikita Hramischel und am Mikrofon begrüßt sie Kerstin Jakubik. Wissenschaft und Forschung werden schon längst nicht mehr im kleinen Kreis von strikt abgegrenzten Gruppen betrieben. Sowohl die Themen und Probleme als auch die Lösungsfindung gestalten sich global und nutzen die Synergie weltweiter Forschungsteams und globaler Zusammenarbeit, um Innovationen zeitnah und effizient finden zu können. Auch die Slowakei trägt dazu ihren Teil bei. Hier unsere heutigen Themen. Weltraumschrott oder wertvolle Ressourcen? Plasmaforschung in der Slowakei? Zu unserem Programm wünschen wir Ihnen angenehme Unterhaltung.
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3: Weltraumaktivitäten gehen seit einiger Zeit einer neuen Ära entgegen, in der nicht mehr nur von faszinierenden Weltraummissionen, sondern immer mehr auch von Nachhaltigkeit, Service und Recycling direkt auf der Erdumlaufbahn die Rede ist. Obwohl man es mit bloßem Auge nicht sehen kann, hat sich über unseren Köpfen bereits eine unglaubliche Menge an Weltraumschrott angesammelt. Die Angaben zur Menge unterscheiden sich von Quelle zu Quelle, zumeist aber ist die Rede von über 20 oder gar 30.000 Objekten, die größer als 10 Zentimeter sind, und rund 130 Millionen Objekten mit einer Größe zwischen einem Millimeter und einem Zentimeter. Das alles schwirrt mehr oder weniger unkontrolliert um unseren Planeten und wird zunehmend zum Problem. Marek Gebura vom Institut für Werkstoffe und Maschinenmechanik der Slowakischen Akademie der Wissenschaften setzt sich seit 2021 aktiv mit dieser globalen Herausforderung auseinander und kann zusammen mit seinen Kollegen vom Institut sowie mit seinem Start-up Space Scavengers bereits beeindruckende Ergebnisse vorweisen. Da er seinen eigenen Worten zufolge gern über seine Projekte spricht, trafen wir ihn bei einem Vortrag im Rahmen des Wissenschaftscafés Savinci, das von der Slowakischen Akademie der Wissenschaften organisiert wurde. Um zu verstehen, warum Weltraumschrott nicht nur für die Forschung, sondern auch kommerziell von Interesse ist, muss man wissen, was da eigentlich so um die Erde kreist.
4: Es handelt sich hauptsächlich um Aluminiumlegierungen, aber auch solche aus Titan und um Edelmetalle. Dazu kommt eine Menge Elektronik. Also wir finden da eine sehr breite Auswahl an Werkstoffen, wobei die Aluminiumlegierungen eindeutig dominieren.
3: Und da hier nicht nur die Werkstoffe selbst ihren Wert haben, sondern auch ihr Transport auf die Umlaufbahnen enorme Kosten erfordern, wird aus Weltraumschrott plötzlich ein beachtliches Vermögen.
4: Laut dieser Studie aus dem Jahre 2023 beträgt der Wert des Weltraumschrotts bei einer Verwertbarkeit von etwa 7.000 Tonnen dieses Schrotts für andere Zwecke zwischen 500 Milliarden bis 1.000 Milliarden Euro.
3: Doch nicht nur sein Wert macht den Weltraummüll zu einer großen Herausforderung. Er wird nämlich zunehmend auch zu einem Problem.
4: Ein Problem ist er deshalb, weil er potenziell die Funktionalität anderer Satelliten beeinflusst, die wir nutzen. In der heutigen Zeit gibt es mehr Objekte, die funktionsuntüchtig sind, als solche, die funktionieren. Die funktionstüchtigen Objekte müssen inzwischen den funktionsuntüchtigen schon aktiv ausweichen. Sollten etwa mehrere Kollisionen solcher Objekte kurz hintereinander auftreten, würden dabei viele kleinere Trümmerteile entstehen und eine Kettenreaktion auslösen. Das könnte dazu führen, dass wir viele gewohnte Dinge nicht mehr nutzen können, zum Beispiel das GPS oder die Zeitsynchronisierung, aber auch das Krisenmanagement bei Katastrophen, das Internet der Dinge und Ähnliches.
3: Die Aufgabenstellung ist dabei klar. Weltraumschrott sollte künftig nicht nur weitgehend minimiert werden, sondern es gilt auch, den existierenden abzubauen oder noch besser, ihn möglichst gewinnbringend zu verwerten. Das scheitert aber bislang bereits am ersten Schritt, nämlich diese Objekte überhaupt irgendwie einzufangen. Erste Versuche mit einer Art Netz oder Harpune sind gescheitert. Die slowakischen Forscher stellen nun eine weitere Möglichkeit in Aussicht, und zwar das Aufschweißen von Bolzen auf Schrottteile im All, um diese damit zu fixieren und sie handhaben zu können. Marek Gebura ist dabei sehr stolz auf die erreichten Ergebnisse.
4: Diese Schweißtechnik wurde bereits am MIT für die NASA als für solche Zwecke geeignet ausgewertet, also besonders für die Montage und die Fertigung im Weltraum. Was unser Institut Neues dazu beigetragen hat, ist die Fähigkeit, diese Schweißnaht auch durch nichtleitendes Material zu realisieren. Das bedeutet, dass wir auch durch die reale Oberfläche eines Weltraumobjekts schweißen können, die mit einer Farbschicht behandelt, eloxiert oder mit verschiedenen wärmedämmenden Materialien beschichtet sein kann. Diejenigen, die das vor uns versucht haben, sind gerade daran gescheitert. Wir haben es nun geschafft.
3: Ein vielleicht klein erscheinender, aber wichtiger Schritt, um sich den Schrottteilen im All überhaupt so weit nähern zu können, um weiter mit ihnen zu arbeiten. In der nächsten Runde testen die Forscher des Instituts für Werkstoffe nun ihre Schweißtechnik in Kombination mit dem Roboterarm eines polnischen Unternehmens in einer Hochvakuumkammer, die Weltraumbedingungen simulieren soll. Wie die praktische Anwendung der entwickelten Technologie im Rahmen des Recyclings im All aussehen könnte, beschreibt Marek Gajbura so.
4: Versuchen wir einmal, uns typischen Weltraumschrott vorzustellen, den man am besten verwerten könnte. Das wäre zum Beispiel die Zweitstufe einer Rakete, also ein Zylinder mit einem Durchmesser von 5 Metern, zwischen 2 und 11 Metern lang, je nach Typ. So ein Raketenteil wiegt zwischen 2 und 5,5 Tonnen. Damit eignet er sich sehr gut zur Wiederverwertung. Dazu stellen wir uns einen kleineren Satelliten vor, der mit 3 Roboterarmen ausgestattet ist. Dieser Satellit würde sich also dem Raketenteil nähern. Der erste Roboterarm berührt das Zielobjekt mit einem Bolzen, den man sich wie eine Metallkralle vorstellen kann. Dabei müssen mehrere Oberflächenschichten bis auf das Metall durchdrungen werden, damit sich der Stromkreis schließen kann. Aus einer Batterie wird dann Strom freigesetzt, der für 2 bis 4 Millisekunden ein Plasma zwischen dem Bolzen und der Oberfläche erzeugt, sodass eine Schweißnaht entsteht.
3: Ist das Wrackteil erst einmal so fixiert, kommen die Roboterarme 2 und 3 zum Zuge. Einer davon bringt weitere Bolzen auf der Oberfläche an, während der andere Roboterarm mit einem Elektronenstrahl ausgestattet ist und das Raketenteil in Stücke schneiden kann, die jeweils durch einen Bolzen gehalten und in einen weiteren Satelliten mit Transportbehälter bewegt werden können. Auf diese Weise könnte so ein Objekt zerlegt und das erhaltene Material an einen Ort gebracht werden, wo es weiterverwendet wird. Das klingt zwar alles ziemlich einfach, birgt aber noch jede Menge Hürden, die die Forscher bezwingen müssen, sodass bis zur realen Umsetzung noch viel Zeit vergehen wird. Marek Gebura und sein Team haben deshalb auch kurzfristigere Ziele.
4: Die Europäische Weltraumagentur plant, dass die Kreislaufwirtschaft im All bis 2040 oder 2050 einschließlich Wiederverwertung aktiv sein soll. Da wollen wir mit dabei sein. Aber um auch kommerziell zu überleben, müssen wir auch bei der Anwendung unseres Systems in solchen Bereichen Fuß fassen, die früher realisiert werden. Das wäre zum Beispiel die Wiederinbetriebnahme von Satelliten. Da könnte beispielsweise durch das Anschweißen mit unserem System ein neues Antriebsmodul an einem Satelliten befestigt werden, damit er wieder funktionieren kann.
3: Aber auch hier gibt es noch jede Menge Aufgaben und Probleme zu bewältigen. So etwa muss ein gesetzlicher Rahmen geschaffen werden, der eine Kreislaufwirtschaft im All nicht nur möglich, sondern auch zwingend macht. Bislang ist nämlich niemand, der Objekte in den Weltraum schickt, gezwungen, sich auch mit ihrem weiteren Schicksal auseinanderzusetzen. Weiter soll eine Harmonisierung von Satelliten angestrebt werden, die es bislang nicht gibt, um überhaupt umfassende Lösungsansätze finden zu können. Eine weitere Hürde ist die Kommunikation zwischen einzelnen Satelliten, die bislang fehlt. Aus diesem Grund arbeitet etwa das Start-up Space Scavengers an einer Software zur Simulierung einer solchen Kommunikation. Und so fallen noch unzählige Aspekte an. Weltraumschrott ist also ein sehr komplexes Problem, das nur in einer umfassenden, länderübergreifenden Zusammenarbeit bewältigt werden kann. Und dank Marek Gebura und seiner Leute trägt auch die Slowakei ihren Teil dazu bei. Vor unserem nächsten Beitrag machen wir erst einmal eine kleine musikalische Pause, gestaltet von Musikredakteur Rado Mescha. Diesmal bieten wir einen Titel der Band Polemic, und zwar Pod s nami. Komm mit uns!

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1: Zdenko Machala ist ein slowakischer Physiker und Pädagoge der Fakultät für Mathematik, Physik und Informatik an der Comenius-Universität Bratislava. Seinen Doktortitel erlangte er an der Universität Paris Süd und an der Stanford University in den USA, war er dann als Postdoktorand tätig. Machala zählt zu den wichtigsten slowakischen Experten auf dem Gebiet der Plasmaphysik. Mehr über seine aktuelle Forschungsarbeit verriet er unserem Kollegen Martin Haraj. Mit seiner Forschungsgruppe spezialisiert sich Zdenko Machala insbesondere auf kaltes atmosphärisches Plasma und seine Nutzung in verschiedenen Bereichen, wie etwa dem Umweltschutz. Zdenko Machala erklärt dazu:
2: Das Plasma, mit dem ich mich in meiner Forschung befasse, ist der vierte Aggregatzustand. Dieser entsteht bei elektrischer Entladung. Es handelt sich also um ein ionisiertes Gas mit bestimmten Eigenschaften. Bei unserer Forschung nutzen wir die Tatsache, dass bei diesem Vorgang zahlreiche reaktive Teilchen entstehen, besonders oxidative. Diese können wir dann beispielsweise dazu nutzen, um Schmutzpartikel im Wasser oder in der Luft abzubauen oder um Mikroorganismen abzutöten. Es handelt sich um eine sehr reaktive Umgebung, die wir für verschiedene Anwendungen einsetzen.
1: In der Forschungsarbeit von Zdenko Machala und seinem Team können elektrische Entladungen, Bakterien, Pestizide, aber auch Arzneimittelrückstände im Wasser eliminieren. Ziel sind Verfahren der Abwasseraufbereitung, die ganz ohne chemische Eingriffe auskommen.
2: Genau darum bemühen wir uns. Es wäre sozusagen eine grüne Lösung in dem Sinne, dass wir keine Chemikalien verwenden. Die Teilchen, die das Plasma bilden, sind zwar stark oxidativ, aber sie bestehen nur kurze Zeit. Sie zerfallen wieder und bleiben nicht im Wasser zurück. Es handelt sich damit um eine Lösung, die uns hilft, Arzneimittelrückstände und Pestizide im Wasser, aber auch Mikroorganismen und Luftverunreinigungen abzubauen, ohne dass chemische Residuen zurückbleiben.
1: Große Aufmerksamkeit erregt sogenanntes plasmaaktiviertes Wasser, das das Wachstum von Pflanzen anregen kann. Das scheint sich als eine Art ökologische Alternative zu klassischen Düngemitteln anzubieten.
2: Das würde ich gerne etwas ausführlicher erklären. Wir erzeugen dieses Plasma in Gasen und überwiegend in der Luft. Luft enthält sowohl Sauerstoff als auch Stickstoff. Es entstehen also reaktive Teilchen aus Sauerstoff,

0: ein umweltfreundlicher Prozess, bei dem wir erneuerbare Energie nutzen und Stickstoff in Wasser binden, der dann von Pflanzen genutzt wird. Oder wir reinigen Wasser. Und wir versuchen natürlich, beide Prozesse zu verbinden. Das heißt, dass wir verunreinigtes Wasser zuerst mit diesen Oxidationsmechanismen des Plasmas reinigen. Gleichzeitig wird das Wasser aktiviert, sodass aus verunreinigtem ein plasmaaktives Wasser entsteht, das für Pflanzen als Dünger verwendet werden kann.
1: Die Arbeit von Zdenko Machala verbindet Physik, Chemie, Biologie und Medizin. Dementsprechend umfangreich sind auch die praktischen Anwendungsbereiche, in denen Plasma in den kommenden Jahren den Alltag der Menschen beeinflussen kann.
0: Einer der Bereiche ist eben diese Nutzung in der Landwirtschaft durch die Nutzung des plasmaelektrischen Wegs zur Bindung von Stickstoff für das Agrarwesen anstelle des chemischen Verfahrens zur Herstellung von stickstoffhaltigen Düngemitteln. Ein weiterer Bereich ist der Umweltschutz durch die Wasserreinigung. Genutzt werden kann die Plasmatechnologie, aber auch zur Luftreinigung, vor allem in Innenräumen, wobei es neben der Reinigung auch zu einer Dekontaminierung kommt. Hier ist die von uns vorgeschlagene Plasmalösung sehr wirksam gegen verschiedene Arten von Kontaminanten, zum Beispiel gegen Bakterien, Viren und Schimmel. Zudem wirkt sie gegen chemische Stoffe, die die Luft verschmutzen. Diese Lösung legen wir dabei auch für künftige Weltraummissionen aus, also für die Wiederaufbereitung und Dekontaminierung der Luft in Weltraumstationen auf dem Mond oder auf dem Mars. Wir beteiligen uns mit dieser Technologie also auch an der Weltraumforschung.
1: An diesem Projekt für ein innovatives Luftdekontaminierungssystem für Langzeit-Weltraummissionen arbeiten Zdenko Machala und sein Team mit der Europäischen Weltraumorganisation der Technischen Universität Košice und Firmen zusammen.
0: Der dritte Bereich ist die medizinische Nutzung. Einmal geht es da um die Wundheilung, besonders bei Diabetikern oder um Geschwüre, bei denen Antibiotika oder andere Standardverfahren nicht mehr anschlagen. Eine weitere Nutzungsmöglichkeit zeigt sich in der Krebsbehandlung. Es scheint nämlich, dass die Plasmatechnologie in der Lage ist, selektiv Tumorzellen zu vernichten. Dies gelang sowohl in Tumoren als auch in Tumormodellen, die wir getestet haben. Normales Gewebe wird dabei nur in geringem Maße betroffen. Es handelt sich somit um eine selektive Methode zur Vernichtung von Tumorzellen. Hier sind allerdings noch jede Menge Forschungsarbeit und klinischen Studien notwendig. Aber auch unsere Kollegen weltweit erzielen in dieser Hinsicht bislang sehr gute Ergebnisse.
1: Plasmatechnologie ist also sehr vielseitig einsetzbar und an ihrer positiven Nutzung für unseren Alltag wird auch in der Slowakei intensiv gearbeitet. Und damit sind wir auch schon wieder am Ende unserer Sendung angelangt. Tonmeister Nikita Chramyshev und Redakteurin Kerstin Jakubik verabschieden sich von Ihnen und wünschen noch einen schönen Tag. Auf Wiederhören, do počutia.
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1: Guten Tag, am Mikrofon begrüßt Sie Marika Antaschowa.
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1: Abgeordnete enthoben Umweltminister Taraba seines Amtes. Regierungschef Fico empfing den deutschen Außenminister Wadefuhr. Kabinett billigt Eilverfahren für Gesetz gegen Radikalisierung. Der slowakische Nationalrat hat am Dienstag den Umweltminister Tomáš Taraba aus seinem Amt entlassen. Der Opposition gelang es, gemeinsam mit fast allen Abgeordneten der mitregierenden SNS-Fraktion den Antrag auf Tarabas Abberufung vorzuziehen. Die SNS war im Vorfeld nicht damit einverstanden, dass Ministerpräsident Robert Fico seinen Antrag auf die Abberufung des Umweltministers beim Staatsoberhaupt zurückzieht. Der Regierungschef hatte die Entwicklung als ein ernstes Risiko für den Erhalt der Parlamentsmehrheit gesehen. Die Präsidentschaftskanzlei teilte mit, dass das Staatsoberhaupt am heutigen Mittwochnachmittag Taraba aus seinem Amt entlassen wird. Die SMER-SD beruft für Mittwochnachmittag den Parteivorstand ein, um über das weitere Vorgehen zu entscheiden. Der Chef der Oppositionspartei PS, Michal Šimečka, forderte Fico auf, sein Amt niederzulegen. Der slowakische Ministerpräsident Robert Fico hat am Dienstag den deutschen Außenminister Johann Wadefuhr empfangen. Sie stellten fest, dass zwischen beiden Ländern keine offenen Fragen bestehen und die gegenseitigen Beziehungen ein gutes Niveau erreichen. Erörtert wurden auch die Strompreise und deren Auswirkungen auf die Wettbewerbsfähigkeit der europäischen Industrie und die EU-Erweiterung. Beide Politiker betonten die Bedeutung der regionalen Zusammenarbeit. Das erweiterte Format der V4-Plus-Treffen betrachten sie als wirksames Instrument für den Austausch über gemeinsame europäische Themen. In diesem Zusammenhang bekundete die Slowakei ihr Interesse an der Ausrichtung eines V4-Plus-Treffens mit Deutschland. Die Regierung hat am heutigen Mittwoch in Uhrovec ein verkürztes Gesetzgebungsverfahren für den Entwurf eines Gesetzes über ein integriertes Schutzsystem gegen Radikalisierung und Mobilisierung zu Gewalt gebilligt. Als Grund für das Eilverfahren nannte das zuständige Bildungsministerium außergewöhnliche Umstände. Diese könnten zu einer Gefährdung der grundlegenden Menschenrechte und Freiheiten sowie der Sicherheit führen, aufgrund der sich verschlechternden Sicherheitslage an Schulen in der Slowakei. Dabei verwies das Ministerium auf den Angriff, der sich am Dienstag an einer Grundschule in der Gemeinde Staschko ereignet hat. Der Entwurf wurde im regulären Gesetzgebungsverfahren ausgearbeitet und durchlief die ressortübergreifende Begutachtung. Die Verkürzung betrifft somit ausschließlich die Fristen im Nationalrat. Ziel des Gesetzentwurfs sei es, ein umfassendes und koordiniertes Schutzsystem für Kinder und Jugendliche vor Radikalisierung und Mobilisierung zu Gewalt zu schaffen. Dieses soll es ermöglichen, Warnsignale in ihrem Verhalten frühzeitig zu erkennen. Die slowakische Nationalbank hat ihre Prognose für das Wachstum der heimischen Wirtschaft in diesem Jahr auf 0,8% angehoben. Sie rechnet zugleich mit einer niedrigeren Inflationsrate von 3,6%. Im Juni hatte sie ein Wirtschaftswachstum von 0,5% und eine Inflation von 4% erwartet. Die Herbstprognose wurde vom Gouverneur Peter Kazimír und dem Chefökonomen der Zentralbank Michal Horvat am Dienstag präsentiert. Wie der Gouverneur erklärte, entwickelt sich die slowakische Wirtschaft etwas besser als im Sommer erwartet. Sie bleibe jedoch anfällig und empfindlich gegenüber Entwicklungen im Ausland wie auch im Inland. Die privaten Haushalte geben weiterhin Geld aus, die Unternehmen investieren stärker und auch die Auslandsnachfrage nach slowakischen Produkten entwickelt sich günstiger. Der staatliche Konsum gestaltet sich ebenfalls besser als erwartet. Die Nachrichten entstammen Meldungen der Presseagentur der ASR.
0: Tagesthema.
1: An der Grundschule mit Kindergarten in der nordwestslowakischen Gemeinde Staschko kam es am Dienstag zu einer Messerattacke. Tatverdächtig ist ein 13-jähriger Schüler der 8. Klasse. Beim Angriff kam eine Lehrerin ums Leben, zwei weitere Personen, eine Pädagogin und eine Schülerin wurden verletzt. Bereits am Freitag waren Probleme an der Grundschule festgestellt worden, mit denen man sich auseinandergesetzt hatte. Am Montag arbeiteten Fachkräfte des Beratungs- und Präventionszentrums mit der gesamten betroffenen Klasse. Darüber informierten Innenminister Matusz Schutay-Eschtok und Bildungsminister Tomasz Drucker nach dem Angriff am Dienstag. Der Innenminister würdigte das Vorgehen der Schulleiterin, die bei dem Angriff vor Ort gewesen sein soll. Sie ist buchstäblich nach allen verfügbaren Handbüchern vorgegangen und hat verhindert, dass sich die Tragödie noch mehr ausweiten kann, sagte Schutay-Eschtok. Wie er hinzufügte, traf kurze Zeit nach dem Übergriff eine Polizeistreife vor Ort ein und nahm den Angreifer fest. Laut dem Ressortchef wurden auch Interventionsteams und Psychologen in die Grundschule entsandt, die den Schülern sowie den Lehrkräften Beratung und psychologische Unterstützung anbieten. Nach Angaben des Innenministers befasst sich das Amt zur Bekämpfung der organisierten Kriminalität des Polizeipräsidiums mit dem Fall. Da die Ermittlungen noch im Gange sind, wollte sich der Ressortchef in keiner Weise zu möglichen Motiven äußern. Bildungsminister Tomasz Drucker erklärte:
2: Es tut mir leid, dass die Slowakei erneut von einer solchen Tragödie heimgesucht wurde. Ich möchte sagen, dass sowohl die Schule als auch die einzelnen zuständigen Stellen vorbildlich gehandelt haben. Wir müssen nun die Ergebnisse der Ermittlungen abwarten. Leider können wir nicht immer alles verhindern, aber viele der Maßnahmen, die wir umgesetzt haben, waren auch in diesem Fall hilfreich. Die Schule hatte sofort auf einen Vorfall reagiert, der sich bereits in der vergangenen Woche hier ereignet hatte. Die Gewerkschaft des Bildungswesens verurteilte den Gewaltakt gegen Lehrkräfte und Schüler. Sie betonte, dass die Sicherheit an Schulen nicht erst dann zum Thema werden darf, wenn es zu einem außergewöhnlichen Vorfall kommt.
3: Guten Tag, liebe Hörerinnen und Hörer. Und nun geht es weiter mit dem Magazinteil unserer Sendung Die Slowakei hautnah. An den Reglern sitzt heute Tonmeister Nikita Hramischel und am Mikrofon begrüßt sie Kerstin Jakubik. Wissenschaft und Forschung werden schon längst nicht mehr im kleinen Kreis von strikt abgegrenzten Gruppen betrieben. Sowohl die Themen und Probleme als auch die Lösungsfindung gestalten sich global und nutzen die Synergie weltweiter Forschungsteams und globaler Zusammenarbeit, um Innovationen zeitnah und effizient finden zu können. Auch die Slowakei trägt dazu ihren Teil bei. Hier unsere heutigen Themen. Weltraumschrott oder wertvolle Ressourcen? Plasmaforschung in der Slowakei? Zu unserem Programm wünschen wir Ihnen angenehme Unterhaltung.
0: Unter der Lupe.
3: Weltraumaktivitäten gehen seit einiger Zeit einer neuen Ära entgegen, in der nicht mehr nur von faszinierenden Weltraummissionen, sondern immer mehr auch von Nachhaltigkeit, Service und Recycling direkt auf der Erdumlaufbahn die Rede ist. Obwohl man es mit bloßem Auge nicht sehen kann, hat sich über unseren Köpfen bereits eine unglaubliche Menge an Weltraumschrott angesammelt. Die Angaben zur Menge unterscheiden sich von Quelle zu Quelle, zumeist aber ist die Rede von über 20 oder gar 30.000 Objekten, die größer als 10 Zentimeter sind, und rund 130 Millionen Objekten mit einer Größe zwischen einem Millimeter und einem Zentimeter. Das alles schwirrt mehr oder weniger unkontrolliert um unseren Planeten und wird zunehmend zum Problem. Marek Gebura vom Institut für Werkstoffe und Maschinenmechanik der Slowakischen Akademie der Wissenschaften setzt sich seit 2021 aktiv mit dieser globalen Herausforderung auseinander und kann zusammen mit seinen Kollegen vom Institut sowie mit seinem Start-up Space Scavengers bereits beeindruckende Ergebnisse vorweisen. Da er seinen eigenen Worten zufolge gern über seine Projekte spricht, trafen wir ihn bei einem Vortrag im Rahmen des Wissenschaftscafés Savinci, das von der Slowakischen Akademie der Wissenschaften organisiert wurde. Um zu verstehen, warum Weltraumschrott nicht nur für die Forschung, sondern auch kommerziell von Interesse ist, muss man wissen, was da eigentlich so um die Erde kreist.
4: Es handelt sich hauptsächlich um Aluminiumlegierungen, aber auch solche aus Titan und um Edelmetalle. Dazu kommt eine Menge Elektronik. Also wir finden da eine sehr breite Auswahl an Werkstoffen, wobei die Aluminiumlegierungen eindeutig dominieren.
3: Und da hier nicht nur die Werkstoffe selbst ihren Wert haben, sondern auch ihr Transport auf die Umlaufbahnen enorme Kosten erfordern, wird aus Weltraumschrott plötzlich ein beachtliches Vermögen.
4: Laut dieser Studie aus dem Jahre 2023 beträgt der Wert des Weltraumschrotts bei einer Verwertbarkeit von etwa 7.000 Tonnen dieses Schrotts für andere Zwecke zwischen 500 Milliarden bis 1.000 Milliarden Euro.
3: Doch nicht nur sein Wert macht den Weltraummüll zu einer großen Herausforderung. Er wird nämlich zunehmend auch zu einem Problem.
4: Ein Problem ist er deshalb, weil er potenziell die Funktionalität anderer Satelliten beeinflusst, die wir nutzen. In der heutigen Zeit gibt es mehr Objekte, die funktionsuntüchtig sind, als solche, die funktionieren. Die funktionstüchtigen Objekte müssen inzwischen den funktionsuntüchtigen schon aktiv ausweichen. Sollten etwa mehrere Kollisionen solcher Objekte kurz hintereinander auftreten, würden dabei viele kleinere Trümmerteile entstehen und eine Kettenreaktion auslösen. Das könnte dazu führen, dass wir viele gewohnte Dinge nicht mehr nutzen können, zum Beispiel das GPS oder die Zeitsynchronisierung, aber auch das Krisenmanagement bei Katastrophen, das Internet der Dinge und Ähnliches.
3: Die Aufgabenstellung ist dabei klar. Weltraumschrott sollte künftig nicht nur weitgehend minimiert werden, sondern es gilt auch, den existierenden abzubauen oder noch besser, ihn möglichst gewinnbringend zu verwerten. Das scheitert aber bislang bereits am ersten Schritt, nämlich diese Objekte überhaupt irgendwie einzufangen. Erste Versuche mit einer Art Netz oder Harpune sind gescheitert. Die slowakischen Forscher stellen nun eine weitere Möglichkeit in Aussicht, und zwar das Aufschweißen von Bolzen auf Schrottteile im All, um diese damit zu fixieren und sie handhaben zu können. Marek Gebura ist dabei sehr stolz auf die erreichten Ergebnisse.
4: Diese Schweißtechnik wurde bereits am MIT für die NASA als für solche Zwecke geeignet ausgewertet, also besonders für die Montage und die Fertigung im Weltraum. Was unser Institut Neues dazu beigetragen hat, ist die Fähigkeit, diese Schweißnaht auch durch nichtleitendes Material zu realisieren. Das bedeutet, dass wir auch durch die reale Oberfläche eines Weltraumobjekts schweißen können, die mit einer Farbschicht behandelt, eloxiert oder mit verschiedenen wärmedämmenden Materialien beschichtet sein kann. Diejenigen, die das vor uns versucht haben, sind gerade daran gescheitert. Wir haben es nun geschafft.
3: Ein vielleicht klein erscheinender, aber wichtiger Schritt, um sich den Schrottteilen im All überhaupt so weit nähern zu können, um weiter mit ihnen zu arbeiten. In der nächsten Runde testen die Forscher des Instituts für Werkstoffe nun ihre Schweißtechnik in Kombination mit dem Roboterarm eines polnischen Unternehmens in einer Hochvakuumkammer, die Weltraumbedingungen simulieren soll. Wie die praktische Anwendung der entwickelten Technologie im Rahmen des Recyclings im All aussehen könnte, beschreibt Marek Gajbura so.
4: Versuchen wir einmal, uns typischen Weltraumschrott vorzustellen, den man am besten verwerten könnte. Das wäre zum Beispiel die Zweitstufe einer Rakete, also ein Zylinder mit einem Durchmesser von 5 Metern, zwischen 2 und 11 Metern lang, je nach Typ. So ein Raketenteil wiegt zwischen 2 und 5,5 Tonnen. Damit eignet er sich sehr gut zur Wiederverwertung. Dazu stellen wir uns einen kleineren Satelliten vor, der mit 3 Roboterarmen ausgestattet ist. Dieser Satellit würde sich also dem Raketenteil nähern. Der erste Roboterarm berührt das Zielobjekt mit einem Bolzen, den man sich wie eine Metallkralle vorstellen kann. Dabei müssen mehrere Oberflächenschichten bis auf das Metall durchdrungen werden, damit sich der Stromkreis schließen kann. Aus einer Batterie wird ein Strom freigesetzt, der für 2 bis 4 Millisekunden ein Plasma zwischen dem Bolzen und der Oberfläche erzeugt, sodass eine Schweißnaht entsteht.
3: Ist das Wrackteil erst einmal so fixiert, kommen die Roboterarme 2 und 3 zum Zuge. Einer davon bringt weitere Bolzen auf der Oberfläche an, während der andere Roboterarm mit einem Elektronenstrahl ausgestattet ist und das Raketenteil in Stücke schneiden kann, die jeweils durch einen Bolzen gehalten und in einen weiteren Satelliten mit Transportbehälter bewegt werden können. Auf diese Weise könnte so ein Objekt zerlegt und das erhaltene Material an einen Ort gebracht werden, wo es weiterverwendet wird. Das klingt zwar alles ziemlich einfach, birgt aber noch jede Menge Hürden, die die Forscher bezwingen müssen, sodass bis zur realen Umsetzung noch viel Zeit vergehen wird. Marek Gebura und sein Team haben deshalb auch kurzfristigere Ziele.
4: Die Europäische Weltraumagentur plant, dass die Kreislaufwirtschaft im All bis 2040 oder 2050 einschließlich Wiederverwertung aktiv sein soll. Da wollen wir mit dabei sein. Aber um auch kommerziell zu überleben, müssen wir auch bei der Anwendung unseres Systems in solchen Bereichen Fuß fassen, die früher realisiert werden. Das wäre zum Beispiel die Wiederinbetriebnahme von Satelliten. Da könnte beispielsweise durch das Anschweißen mit unserem System ein neues Antriebsmodul an einem Satelliten befestigt werden, damit er wieder funktionieren kann.
3: Aber auch hier gibt es noch jede Menge Aufgaben und Probleme zu bewältigen. So etwa muss ein gesetzlicher Rahmen geschaffen werden, der eine Kreislaufwirtschaft im All nicht nur möglich, sondern auch zwingend macht. Bislang ist nämlich niemand, der Objekte in den Weltraum schickt, gezwungen, sich auch mit ihrem weiteren Schicksal auseinanderzusetzen. Weiter soll eine Harmonisierung von Satelliten angestrebt werden, die es bislang nicht gibt, um überhaupt umfassende Lösungsansätze finden zu können. Eine weitere Hürde ist die Kommunikation zwischen einzelnen Satelliten, die bislang fehlt. Aus diesem Grund arbeitet etwa das Start-up Space Scavengers an einer Software zur Simulierung einer solchen Kommunikation. Und so fallen noch unzählige Aspekte an. Weltraumschrott ist also ein sehr komplexes Problem, das nur in einer umfassenden, länderübergreifenden Zusammenarbeit bewältigt werden kann. Und dank Marek Gebura und seiner Leute trägt auch die Slowakei ihren Teil dazu bei. Vor unserem nächsten Beitrag machen wir erst einmal eine kleine musikalische Pause, gestaltet von Musikredakteur Rado Mescha. Diesmal bieten wir einen Titel der Band Polemic, und zwar Pod s nami. Komm mit uns!

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1: Zdenko Machala ist ein slowakischer Physiker und Pädagoge der Fakultät für Mathematik, Physik und Informatik an der Comenius-Universität Bratislava. Seinen Doktortitel erlangte er an der Universität Paris Süd und an der Stanford University in den USA, war er dann als Postdoktorand tätig. Machala zählt zu den wichtigsten slowakischen Experten auf dem Gebiet der Plasmaphysik. Mehr über seine aktuelle Forschungsarbeit verriet er unserem Kollegen Martin Haraj. Mit seiner Forschungsgruppe spezialisiert sich Zdenko Machala insbesondere auf kaltes atmosphärisches Plasma und seine Nutzung in verschiedenen Bereichen, wie etwa dem Umweltschutz. Zdenko Machala erklärt dazu:
2: Das Plasma, mit dem ich mich in meiner Forschung befasse, ist der vierte Aggregatzustand. Dieser entsteht bei elektrischer Entladung. Es handelt sich also um ein ionisiertes Gas mit bestimmten Eigenschaften. Bei unserer Forschung nutzen wir die Tatsache, dass bei diesem Vorgang zahlreiche reaktive Teilchen entstehen, besonders oxidative. Diese können wir dann beispielsweise dazu nutzen, um Schmutzpartikel im Wasser oder in der Luft abzubauen oder um Mikroorganismen abzutöten. Es handelt sich um eine sehr reaktive Umgebung, die wir für verschiedene Anwendungen einsetzen.
1: In der Forschungsarbeit von Zdenko Machala und seinem Team können elektrische Entladungen Bakterien, Pestizide, aber auch Arzneimittelrückstände im Wasser eliminieren. Ziel sind Verfahren der Abwasseraufbereitung, die ganz ohne chemische Eingriffe auskommen.
2: Genau darum bemühen wir uns. Es wäre sozusagen eine grüne Lösung in dem Sinne, dass wir keine Chemikalien verwenden. Die Teilchen, die das Plasma bilden, sind zwar stark oxidativ, aber sie bestehen nur kurze Zeit. Sie zerfallen wieder und bleiben nicht im Wasser zurück. Es handelt sich damit um eine Lösung, die uns hilft, Arzneimittelrückstände und Pestizide im Wasser, aber auch Mikroorganismen und Luftverunreinigungen abzubauen, ohne dass chemische Residuen zurückbleiben.
1: Große Aufmerksamkeit erregt sogenanntes plasmaaktiviertes Wasser, das Wachstum von Pflanzen anregen kann. Das scheint sich als eine Art ökologische Alternative zu klassischen Düngemitteln anzubieten.
2: Das würde ich gerne etwas ausführlicher erklären. Wir erzeugen dieses Plasma in Gasen und überwiegend in der Luft. Luft enthält sowohl Sauerstoff als auch Stickstoff. Es entstehen also reaktive Teilchen aus Sauerstoff, die oxidativ sind. Aber auch den Stickstoff aus der Atmosphäre können wir in verschiedene Formen einbinden, zum Beispiel in Wasser, sodass er anschließend von Pflanzen genutzt werden kann. Wir können elektrische Entladungen also so anwenden, dass dabei in dominantem Maße oxidative Teilchen entstehen, wenn wir Mikroorganismen abtöten oder komplizierte Moleküle von Pestiziden oder Pharmazeutika abbauen wollen. Oder wir können diesen Prozess ein wenig anders abwickeln, um vor allem Stickstoff zu binden. Diesen Stickstoff in Form von Nitraten im Wasser können dann Pflanzen für ihr Wachstum nutzen. Das ist ein umweltfreundlicher Prozess, bei dem wir erneuerbare Energie nutzen und Stickstoff in Wasser binden, der dann von Pflanzen genutzt wird. Oder wir reinigen Wasser. Und wir versuchen natürlich, beide Prozesse zu verbinden. Das heißt, dass wir verunreinigtes Wasser zuerst mit diesen Oxidationsmechanismen des Plasmas reinigen. Gleichzeitig wird das Wasser aktiviert, sodass aus verunreinigtem ein plasmaaktives Wasser entsteht, das für Pflanzen als Dünger verwendet werden kann.
1: Die Arbeit von Zdenko Machala verbindet Physik, Chemie, Biologie und Medizin. Dementsprechend umfangreich sind auch die praktischen Anwendungsbereiche, in denen Plasma in den kommenden Jahren den Alltag der Menschen beeinflussen kann.
2: Einer der Bereiche ist eben diese Nutzung in der Landwirtschaft durch die Nutzung des plasmaelektrischen Wegs zur Bindung von Stickstoff für das Agrarwesen anstelle des chemischen Verfahrens zur Herstellung von stickstoffhaltigen Düngemitteln. Ein weiterer Bereich ist der Umweltschutz durch die Wasserreinigung. Genutzt werden kann die Plasmatechnologie, aber auch zur Luftreinigung, vor allem in Innenräumen, wobei es neben der Reinigung auch zu einer Dekontaminierung kommt. Hier ist die von uns vorgeschlagene Plasmalösung sehr wirksam gegen verschiedene Arten von Kontaminanten, zum Beispiel gegen Bakterien, Viren und Schimmel. Zudem wirkt sie gegen chemische Stoffe, die die Luft verschmutzen. Diese Lösung legen wir dabei auch für künftige Weltraummissionen aus, also für die Wiederaufbereitung und Dekontaminierung der Luft in Weltraumstationen auf dem Mond oder auf dem Mars. Wir beteiligen uns mit dieser Technologie also auch an der Weltraumforschung.
1: An diesem Projekt für ein innovatives Luftdekontaminierungssystem für Langzeit-Weltraummissionen arbeiten Zdenko Machala und sein Team mit der Europäischen

0: geringem Maße betroffen. Es handelt sich somit um eine selektive Methode zur Vernichtung von Tumorzellen. Hier sind allerdings noch jede Menge Forschungsarbeit und klinischen Studien notwendig. Aber auch unsere Kollegen weltweit erzielen in dieser Hinsicht bislang sehr gute Ergebnisse.
1: Plasmatechnologie ist also sehr vielseitig einsetzbar und an ihrer positiven Nutzung für unseren Alltag wird auch in der Slowakei intensiv gearbeitet. Und damit sind wir auch schon wieder am Ende unserer Sendung angelangt. Tonmeister Nikita Chramyshev und Redakteurin Kerstin Jakubik verabschieden sich von Ihnen und wünschen noch einen schönen Tag. Auf Wiederhören, do počutia.
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1: Guten Tag, am Mikrofon begrüßt Sie Marika Antaschowa.
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1: Abgeordnete enthoben Umweltminister Taraba seines Amtes. Regierungschef Fico empfing den deutschen Außenminister Wadefuhr. Kabinett billigt Eilverfahren für Gesetz gegen Radikalisierung. Der slowakische Nationalrat hat am Dienstag den Umweltminister Tomáš Taraba aus seinem Amt entlassen. Der Opposition gelang es, gemeinsam mit fast allen Abgeordneten der mitregierenden SNS-Fraktion den Antrag auf Tarabas Abberufung vorzuziehen. Die SNS war im Vorfeld nicht damit einverstanden, dass Ministerpräsident Robert Fico seinen Antrag auf die Abberufung des Umweltministers beim Staatsoberhaupt zurückzieht. Der Regierungschef hatte die Entwicklung als ein ernstes Risiko für den Erhalt der Parlamentsmehrheit gesehen. Die Präsidentschaftskanzlei teilte mit, dass das Staatsoberhaupt am heutigen Mittwochnachmittag Taraba aus seinem Amt entlassen wird. Die SMER-SD beruft für Mittwochnachmittag den Parteivorstand ein, um über das weitere

0: Vorgehen zu entscheiden. Der Chef der Oppositionspartei PS, Michal Šimečka, forderte Fico auf, sein Amt niederzulegen. Der slowakische Ministerpräsident Robert Fico hat am Dienstag den deutschen Außenminister Johann Wadephul empfangen. Sie stellten fest, dass zwischen beiden Ländern keine offenen Fragen bestehen und die gegenseitigen Beziehungen ein gutes Niveau erreichen. Erörtert wurden auch die Strompreise und deren Auswirkungen auf die Wettbewerbsfähigkeit der europäischen Industrie und die EU-Erweiterung. Beide Politiker betonten die Bedeutung der regionalen Zusammenarbeit. Das erweiterte Format der V4-Plus-Treffen betrachten sie als wirksames Instrument für den Austausch über gemeinsame europäische Themen. In diesem Zusammenhang bekundete die Slowakei ihr Interesse an der Ausrichtung eines V4-Plus-Treffens mit Deutschland. Die Regierung hat am heutigen Mittwoch in Uhrovec ein verkürztes Gesetzgebungsverfahren für den Entwurf eines Gesetzes über ein integriertes Schutzsystem gegen Radikalisierung und Mobilisierung zu Gewalt gebilligt. Als Grund für das Eilverfahren nannte das zuständige Bildungsministerium außergewöhnliche Umstände. Diese könnten zu einer Gefährdung der grundlegenden Menschenrechte und Freiheiten sowie der Sicherheit führen, aufgrund der sich verschlechternden Sicherheitslage an Schulen in der Slowakei. Dabei verwies das Ministerium auf den Angriff, der sich am Dienstag an einer Grundschule in der Gemeinde Staschko ereignet hat. Der Entwurf wurde im regulären Gesetzgebungsverfahren ausgearbeitet und durchlief die ressortübergreifende Begutachtung. Die Verkürzung betrifft somit ausschließlich die Fristen im Nationalrat. Ziel des Gesetzentwurfs sei es, ein umfassendes und koordiniertes Schutzsystem für Kinder und Jugendliche vor Radikalisierung und Mobilisierung zu Gewalt zu schaffen. Dieses soll es ermöglichen, Warnsignale in ihrem Verhalten frühzeitig zu erkennen. Die slowakische Nationalbank hat ihre Prognose für das Wachstum der heimischen Wirtschaft in diesem Jahr auf 0,8% angehoben. Sie rechnet zugleich mit einer niedrigeren Inflationsrate von 3,6%. Im Juni hatte sie ein Wirtschaftswachstum von 0,5% und eine Inflation von 4% erwartet. Die Herbstprognose wurde vom Gouverneur Peter Kazimír und dem Chefökonomen der Zentralbank Michal Horvat am Dienstag präsentiert. Wie der Gouverneur erklärte, entwickelt sich die slowakische Wirtschaft etwas besser als im Sommer erwartet. Sie bleibe jedoch anfällig und empfindlich gegenüber Entwicklungen im Ausland wie auch im Inland. Die privaten Haushalte geben weiterhin Geld aus, die Unternehmen investieren stärker und auch die Auslandsnachfrage nach slowakischen Produkten entwickelt sich günstiger. Der staatliche Konsum gestaltet sich ebenfalls besser als erwartet. Die Nachrichten entstammen Meldungen der Presseagentur der ASR.
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0: An der Grundschule mit Kindergarten in der nordwestslowakischen Gemeinde Staschko kam es am Dienstag zu einer Messerattacke. Tatverdächtig ist ein 13-jähriger Schüler der 8. Klasse. Beim Angriff kam eine Lehrerin ums Leben, zwei weitere Personen, eine Pädagogin und eine Schülerin, wurden verletzt. Bereits am Freitag waren Probleme an der Grundschule festgestellt worden, mit denen man sich auseinandergesetzt hatte. Am Montag arbeiteten Fachkräfte des Beratungs- und Präventionszentrums mit der gesamten betroffenen Klasse. Darüber informierten Innenminister Matus Schutai-Eshtok und Bildungsminister Tomáš Drucker nach dem Angriff am Dienstag. Der Innenminister würdigte das Vorgehen der Schulleiterin, die bei dem Angriff vor Ort gewesen sein soll. Sie ist buchstäblich nach allen verfügbaren Handbüchern vorgegangen und hat verhindert, dass sich die Tragödie noch mehr ausweiten kann, sagte Schutai-Eshtok. Wie er hinzufügte, traf kurze Zeit nach dem Übergriff eine Polizeistreife vor Ort ein und nahm den Angreifer fest. Laut dem Ressortchef wurden auch Interventionsteams und Psychologen in die Grundschule entsandt, die den Schülern sowie den Lehrkräften Beratung und psychologische Unterstützung anbieten. Nach Angaben des Innenministers befasst sich das Amt zur Bekämpfung der organisierten Kriminalität des Polizeipräsidiums mit dem Fall. Da die Ermittlungen noch im Gange sind, wollte sich der Ressortchef in keiner Weise zu möglichen Motiven äußern. Bildungsminister Tomáš Drucker erklärte:
2: Es tut mir leid, dass die Slowakei erneut von einer solchen Tragödie heimgesucht wurde. Ich möchte sagen, dass sowohl die Schule als auch die einzelnen zuständigen Stellen vorbildlich gehandelt haben. Wir müssen nun die Ergebnisse der Ermittlungen abwarten. Leider können wir nicht immer alles verhindern, aber viele der Maßnahmen, die wir umgesetzt haben, waren auch in diesem Fall hilfreich.
0: Die Schule hatte sofort auf einen Vorfall reagiert, der sich bereits in der vergangenen Woche hier ereignet hatte. Die Gewerkschaft des Bildungswesens verurteilte den Gewaltakt gegen Lehrkräfte und Schüler. Sie betonte, dass die Sicherheit an Schulen nicht erst dann zum Thema werden darf, wenn es zu einem außergewöhnlichen Vorfall kommt.
3: Guten Tag, liebe Hörerinnen und Hörer. Und nun geht es weiter mit dem Magazinteil unserer Sendung Die Slowakei hautnah. An den Reglern sitzt heute Tonmeister Nikita Hramischew und am Mikrofon begrüßt sie Kerstin Jakubik. Wissenschaft und Forschung werden schon längst nicht mehr im kleinen Kreis von strikt abgegrenzten Gruppen betrieben. Sowohl die Themen und Probleme als auch die Lösungsfindung gestalten sich global und nutzen die Synergie weltweiter Forschungsteams und globaler Zusammenarbeit, um Innovationen zeitnah und effizient finden zu können. Auch die Slowakei trägt dazu ihren Teil bei. Hier unsere heutigen Themen. Weltraumschrott oder wertvolle Ressourcen? Plasmaforschung in der Slowakei. Zu unserem Programm wünschen wir Ihnen angenehme Unterhaltung.
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3: Weltraumaktivitäten gehen seit einiger Zeit einer neuen Ära entgegen, in der nicht mehr nur von faszinierenden Weltraummissionen, sondern immer mehr auch von Nachhaltigkeit, Service und Recycling direkt auf der Erdumlaufbahn die Rede ist. Obwohl man es mit bloßem Auge nicht sehen kann, hat sich über unseren Köpfen bereits eine unglaubliche Menge an Weltraumschrott angesammelt. Die Angaben zur Menge unterscheiden sich von Quelle zu Quelle, zumeist aber ist die Rede von über 20 oder gar 30.000 Objekten, die größer als 10 Zentimeter sind, und rund 130 Millionen Objekten mit einer Größe zwischen einem Millimeter und einem Zentimeter. Das alles schwirrt mehr oder weniger unkontrolliert um unseren Planeten und wird zunehmend zum Problem. Marek Gebura vom Institut für Werkstoffe und Maschinenmechanik der Slowakischen Akademie der Wissenschaften setzt sich seit 2021 aktiv mit dieser globalen Herausforderung auseinander und kann zusammen mit seinen Kollegen vom Institut sowie mit seinem Start-up Space Scavengers bereits beeindruckende Ergebnisse vorweisen. Da er seinen eigenen Worten zufolge gern über seine Projekte spricht, trafen wir ihn bei einem Vortrag im Rahmen des Wissenschaftscafés Savinci, das von der Slowakischen Akademie der Wissenschaften organisiert wurde. Um zu verstehen, warum Weltraumschrott nicht nur für die Forschung, sondern auch kommerziell von Interesse ist, muss man wissen, was da eigentlich so um die Erde kreist.
4: Es handelt sich hauptsächlich um Aluminiumlegierungen, aber auch solche aus Titan und um Edelmetalle. Dazu kommt eine Menge Elektronik. Also wir finden da eine sehr breite Auswahl an Werkstoffen, wobei die Aluminiumlegierungen eindeutig dominieren.
3: Und da hier nicht nur die Werkstoffe selbst ihren Wert haben, sondern auch ihr Transport auf die Umlaufbahnen enorme Kosten erfordern, wird aus Weltraumschrott plötzlich ein beachtliches Vermögen.
4: Laut dieser Studie aus dem Jahre 2023 beträgt der Wert des Weltraumschrotts bei einer Verwertbarkeit von etwa 7.000 Tonnen dieses Schrotts für andere Zwecke zwischen 500 Milliarden bis 1.000 Milliarden Euro.
3: Doch nicht nur sein Wert macht den Weltraummüll zu einer großen Herausforderung. Er wird nämlich zunehmend auch zu einem Problem.
4: Ein Problem ist er deshalb, weil er potenziell die Funktionalität anderer Satelliten beeinflusst, die wir nutzen. In der heutigen Zeit gibt es mehr Objekte, die funktionsuntüchtig sind, als solche, die funktionieren. Die funktionstüchtigen Objekte müssen inzwischen den funktionsuntüchtigen schon aktiv ausweichen. Sollten etwa mehrere Kollisionen solcher Objekte kurz hintereinander auftreten, würden dabei viele kleinere Trümmerteile entstehen und eine Kettenreaktion auslösen. Das könnte dazu führen, dass wir viele gewohnte Dinge nicht mehr nutzen können, zum Beispiel das GPS oder die Zeitsynchronisierung, aber auch das Krisenmanagement bei Katastrophen, das Internet der Dinge und ähnliches.
3: Die Aufgabenstellung ist dabei klar. Weltraumschrott sollte künftig nicht nur weitgehend minimiert werden, sondern es gilt auch, den existierenden abzubauen oder noch besser, ihn möglichst gewinnbringend zu verwerten. Das scheitert aber bislang bereits am ersten Schritt, nämlich diese Objekte überhaupt irgendwie einzufangen. Erste Versuche mit einer Art Netz oder Harpune sind gescheitert. Die slowakischen Forscher stellen nun eine weitere Möglichkeit in Aussicht, und zwar das Aufschweißen von Bolzen auf Schrottteile im All, um diese damit zu fixieren und sie handhaben zu können. Marek Gebura ist dabei sehr stolz auf die erreichten Ergebnisse.
4: Diese Schweißtechnik wurde bereits am MIT für die NASA als für solche Zwecke geeignet ausgewertet, also besonders für die Montage und die Fertigung im Weltraum. Was unser Institut Neues dazu beigetragen hat, ist die Fähigkeit, diese Schweißnaht auch durch nichtleitendes Material zu realisieren. Das bedeutet, dass wir auch durch die reale Oberfläche eines Weltraumobjekts schweißen können, die mit einer Farbschicht behandelt, eloxiert oder mit verschiedenen wärmedämmenden Materialien beschichtet sein kann. Diejenigen, die das vor uns versucht haben, sind gerade daran gescheitert. Wir haben es nun geschafft.
3: Ein vielleicht klein erscheinender, aber wichtiger Schritt, um sich den Schrottteilen im All überhaupt so weit nähern zu können, um weiter mit ihnen zu arbeiten. In der nächsten Runde testen die Forscher des Instituts für Werkstoffe nun ihre Schweißtechnik in Kombination mit dem Roboterarm eines polnischen Unternehmens in einer Hochvakuumkammer, die Weltraumbedingungen simulieren soll. Wie die praktische Anwendung der entwickelten Technologie im Rahmen des Recyclings im All aussehen könnte, beschreibt Marek Gajbura so.
4: Versuchen wir einmal, uns typischen Weltraumschrott vorzustellen, den man am besten verwerten könnte. Das wäre zum Beispiel die Zweitstufe einer Rakete, also ein Zylinder mit einem Durchmesser von 5 Metern, zwischen 2 und 11 Metern lang, je nach Typ. So ein Raketenteil wiegt zwischen 2 und 5,5 Tonnen. Damit eignet er sich sehr gut zur Wiederverwertung. Dazu stellen wir uns einen kleineren Satelliten vor, der mit 3 Roboterarmen ausgestattet ist. Dieser Satellit würde sich also dem Raketenteil nähern. Der erste Roboterarm berührt das Zielobjekt mit einem Bolzen, den man sich wie eine Metallkralle vorstellen kann. Dabei müssen mehrere Oberflächenschichten bis auf das Metall durchdrungen werden, damit sich der Stromkreis schließen kann. Aus einer Batterie wird dann Strom freigesetzt, der für 2 bis 4 Millisekunden ein Plasma zwischen dem Bolzen und der Oberfläche erzeugt, sodass eine Schweißnaht entsteht.
3: Ist das Wrackteil erst einmal so fixiert, kommen die Roboterarme 2 und 3 zum Zuge. Einer davon bringt weitere Bolzen auf der Oberfläche an, während der andere Roboterarm mit einem Elektronenstrahl ausgestattet ist und das Raketenteil in Stücke schneiden kann, die jeweils durch einen Bolzen gehalten und in einen weiteren Satelliten mit Transportbehälter bewegt werden können. Auf diese Weise könnte so ein Objekt zerlegt und das erhaltene Material an einen Ort gebracht werden, wo es weiterverwendet wird. Das klingt zwar alles ziemlich einfach, birgt aber noch jede Menge Hürden, die die Forscher bezwingen müssen, sodass bis zur realen Umsetzung noch viel Zeit vergehen wird. Marek Gebura und sein Team haben deshalb auch kurzfristigere Ziele.
4: Die Europäische Weltraumagentur plant, dass die Kreislaufwirtschaft im All bis 2040 oder 2050 einschließlich Wiederverwertung aktiv sein soll. Da wollen wir mit dabei sein. Aber um auch kommerziell zu überleben, müssen wir auch bei der Anwendung unseres Systems in solchen Bereichen Fuß fassen, die früher realisiert werden. Das wäre zum Beispiel die Wiederinbetriebnahme von Satelliten. Da könnte beispielsweise durch das Anschweißen mit unserem System ein neues Antriebsmodul an einem Satelliten befestigt werden, damit er wieder funktionieren kann.
3: Aber auch hier gibt es noch jede Menge Aufgaben und Probleme zu bewältigen. So etwa muss ein gesetzlicher Rahmen geschaffen werden, der eine Kreislaufwirtschaft im All nicht nur möglich, sondern auch zwingend macht. Bislang ist nämlich niemand, der Objekte in den Weltraum schickt, gezwungen, sich auch mit ihrem weiteren Schicksal auseinanderzusetzen. Weiter soll eine Harmonisierung von Satelliten angestrebt werden, die es bislang nicht gibt, um überhaupt umfassende Lösungsansätze finden zu können. Eine weitere Hürde ist die Kommunikation zwischen einzelnen Satelliten, die bislang fehlt. Aus diesem Grund arbeitet etwa das Start-up Space Scavengers an einer Software zur Simulierung einer solchen Kommunikation. Und so fallen noch unzählige Aspekte an. Weltraumschrott ist also ein sehr komplexes Problem, das nur in einer umfassenden, länderübergreifenden Zusammenarbeit bewältigt werden kann. Und dank Marek Gebura und seiner Leute trägt auch die Slowakei ihren Teil dazu bei. Vor unserem nächsten Beitrag machen wir erst einmal eine kleine musikalische Pause, gestaltet von Musikredakteur Rado Mescha. Diesmal bieten wir einen Titel der Band Polemic, und zwar Poč s nami. Komm mit uns!

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1: Zdenko Machala ist ein slowakischer Physiker und Pädagoge der Fakultät für Mathematik, Physik und Informatik an der Comenius-Universität Bratislava. Seinen Doktortitel erlangte er an der Universität Paris Süd und an der Stanford University in den USA, war er dann als Postdoktorand tätig. Machala zählt zu den wichtigsten slowakischen Experten auf dem Gebiet der Plasmaphysik. Mehr über seine aktuelle Forschungsarbeit verriet er unserem Kollegen Martin Haraj. Mit seiner Forschungsgruppe spezialisiert sich Zdenko Machala insbesondere auf kaltes atmosphärisches Plasma und seine Nutzung in verschiedenen Bereichen, wie etwa dem Umweltschutz. Zdenko Machala erklärt dazu:
2: Das Plasma, mit dem ich mich in meiner Forschung befasse, ist der vierte Aggregatzustand. Dieser entsteht bei elektrischer Entladung. Es handelt sich also um ein ionisiertes Gas mit bestimmten Eigenschaften. Bei unserer Forschung nutzen wir die Tatsache, dass bei diesem Vorgang zahlreiche reaktive Teilchen entstehen, besonders oxidative. Diese können wir dann beispielsweise dazu nutzen, um Schmutzpartikel im Wasser oder in der Luft abzubauen oder um Mikroorganismen abzutöten. Es handelt sich um eine sehr reaktive Umgebung, die wir für verschiedene Anwendungen einsetzen.
1: In der Forschungsarbeit von Zdenko Machala und seinem Team können elektrische Entladungen Bakterien, Pestizide, aber auch Arzneimittelrückstände im Wasser eliminieren. Ziel sind Verfahren der Abwasseraufbereitung, die ganz ohne chemische Eingriffe auskommen.
2: Genau darum bemühen wir uns. Es wäre sozusagen eine grüne Lösung in dem Sinne, dass wir keine Chemikalien verwenden. Die Teilchen, die das Plasma bilden, sind zwar stark oxidativ, aber sie bestehen nur kurze Zeit. Sie zerfallen wieder und bleiben nicht im Wasser zurück. Es handelt sich damit um eine Lösung, die uns hilft, Arzneimittelrückstände und Pestizide im Wasser, aber auch Mikroorganismen und Luftverunreinigungen abzubauen, ohne dass chemische Residuen zurückbleiben.
1: Große Aufmerksamkeit erregt sogenanntes plasmaaktiviertes Wasser, das Wachstum von Pflanzen anregen kann. Das scheint sich als eine Art ökologische Alternative zu klassischen Düngemitteln anzubieten.
2: Das würde ich gerne etwas ausführlicher erklären. Wir erzeugen dieses Plasma in Gasen und überwiegend in der Luft. Luft enthält sowohl Sauerstoff als auch Stickstoff. Es entstehen also reaktive Teilchen aus Sauerstoff, die oxidativ sind. Aber auch den Stickstoff aus der Atmosphäre können wir in verschiedene Formen einbinden, zum Beispiel in Wasser, sodass er anschließend von Pflanzen genutzt werden kann. Wir können elektrische Entladungen also so anwenden, dass dabei in dominantem Maße oxidative Teilchen entstehen, wenn wir Mikroorganismen abtöten oder komplizierte Moleküle von Pestiziden oder Pharmazeutika abbauen wollen. Oder wir können diesen Prozess ein wenig anders abwickeln, um vor allem Stickstoff zu binden. Diesen Stickstoff in Form von Nitraten im Wasser können dann Pflanzen für ihr Wachstum nutzen. Das ist ein umweltfreundlicher Prozess, bei dem wir erneuerbare Energie nutzen und Stickstoff in Wasser binden, der dann von Pflanzen genutzt wird. Oder wir reinigen Wasser. Und wir versuchen natürlich, beide Prozesse zu verbinden. Das heißt, dass wir verunreinigtes Wasser zuerst mit diesen Oxidationsmechanismen des Plasmas reinigen. Gleichzeitig wird das Wasser aktiviert, sodass aus verunreinigtem ein plasmaaktives Wasser entsteht, das für Pflanzen als Dünger verwendet werden kann.
1: Die Arbeit von Zdenko Machala verbindet Physik, Chemie, Biologie und Medizin. Dementsprechend umfangreich sind auch die praktischen Anwendungsbereiche, in denen Plasma in den kommenden Jahren den Alltag der Menschen beeinflussen kann.
2: Einer der Bereiche ist eben diese Nutzung in der Landwirtschaft durch die Nutzung des plasmaelektrischen Wegs zur Bindung von Stickstoff für das Agrarwesen anstelle des chemischen Verfahrens zur Herstellung von stickstoffhaltigen Düngemitteln. Ein weiterer Bereich ist der Umweltschutz durch die Wasserreinigung. Genutzt werden kann die Plasmatechnologie, aber auch zur Luftreinigung, vor allem in Innenräumen, wobei es neben der Reinigung auch zu einer Dekontaminierung kommt. Hier ist die von uns vorgeschlagene Plasmalösung sehr wirksam gegen verschiedene Arten von Kontaminanten, zum Beispiel gegen Bakterien, Viren und Schimmel. Zudem wirkt sie gegen chemische Stoffe, die die Luft verschmutzen. Diese Lösung legen wir dabei auch für künftige Weltraummissionen aus, also für die Wiederaufbereitung und Dekontaminierung der Luft in Weltraumstationen auf dem Mond oder auf dem Mars. Wir beteiligen uns mit dieser Technologie also auch an der Weltraumforschung.
1: An diesem Projekt für ein innovatives Luftdekontaminierungssystem für Langzeit-Weltraummissionen arbeiten Zdenko Machala und sein Team mit der Europäischen Weltraumorganisation der Technischen Universität Košice und Firmen zusammen.
2: Der dritte Bereich ist die medizinische Nutzung. Einmal geht es da um die Wundheilung, besonders bei Diabetikern oder um Geschwüre, bei denen Antibiotika oder andere Standardverfahren nicht mehr anschlagen. Eine weitere Nutzungsmöglichkeit zeigt sich in der Krebsbehandlung. Es scheint nämlich, dass die Plasmatechnologie in der Lage ist, selektiv Tumorzellen zu vernichten. Dies gelang sowohl in Tumoren als auch in Tumormodellen, die wir getestet haben. Normales Gewebe wird dabei nur in geringem Maße betroffen. Es handelt sich somit um eine selektive Methode zur Vernichtung von Tumorzellen. Hier sind allerdings noch jede Menge Forschungsarbeit und klinischen Studien notwendig. Aber auch unsere Kollegen weltweit erzielen in dieser Hinsicht bislang sehr gute Ergebnisse.
1: Plasmatechnologie ist also sehr vielseitig einsetzbar und an ihrer positiven Nutzung für unseren Alltag wird auch in der Slowakei intensiv gearbeitet. Und damit sind wir auch schon wieder am Ende unserer Sendung angelangt. Tonmeister Nikita Chramyshev und Redakteurin Kerstin Jakubik verabschieden sich von Ihnen und wünschen noch einen schönen Tag. Auf Wiederhören, do počutia.
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